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0: Es ist 2 Uhr und 27 Minuten. 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
1: Heute früh ist es bei uns zwischen Nordschwaben und dem Allgäu meist trocken. Am Vormittag ziehen dann verbreitet Schauer durch. Ab Mittag zeigen sich wieder freundlichere Abschnitte. Nur im Ostallgäu und Oberallgäu halten sich die Regenfälle etwas länger. Die Temperaturen liegen meist zwischen 9 und 12 Grad. Später wird es angenehm mild. Der Radioschwaben 3-Tage-Trend. Morgen gibt es erst freundliche Phasen. Im Tagesverlauf ziehen wieder einzelne Schauer auf. Dazu ist es mit 23 bis 25 Grad spürbar wärmer. Am Donnerstag setzt sich die freundlichere und deutlich wärmere Witterung mehr und mehr durch. Zum Freitag hin ist es noch heißer, mit viel Sonne und nur wenigen Wolken. In Rehling 8 Grad, in Füssen 11 Grad und stark bewölkt. In Oettingen 8 Grad.
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1: Radio Schwaben wünscht euch weiterhin gute Fahrt. Im Moment läuft der Verkehr ohne Störungen und Blitzer.
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1: Zum Start in diesen frühen Morgen ist es bei uns noch meist trocken. Später ziehen Schauer durch. Am Nachmittag zeigt sich dazwischen auch mal die Sonne. Im Ostallgäu und Oberallgäu hält sich der Regen etwas länger. Die Frühwerte liegen bei rund 9 bis 12 Grad. Später ist es angenehm mild.
2: Der Radio Schwaben 3-Tage-Trend.
1: Morgen ist es erst freundlich. Im Tagesverlauf gibt es wieder mehr Wolken und nur noch vereinzelt einen Schauer. Dazu 23 bis 25 Grad. Am Donnerstag ist es verbreitet sonniger und deutlich wärmer. Zum Freitag hin setzt sich der freundliche und heiße Trend zwischen Nordschwaben und dem Allgäu fort. Derzeit in Mehring 11 Grad bei starker Bewölkung, in Dietmannsried 10 Grad bei bedecktem Himmel und in Monheim 11 Grad.
0: Es ist 2 Uhr und 56 Minuten. 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
3: Ich bin Moritz Einzel. Bei der Fußball-WM in den USA, Mexiko und Kanada beginnt in diesen Minuten die Partie Iran gegen Neuseeland in Inglewood bei Los Angeles. Die Auftaktpartie der iranischen Nationalmannschaft hat natürlich auch eine politische Dimension vor dem Hintergrund des Krieges zwischen den USA und dem Iran und jüngst dem vorläufigen Friedensabkommen. Sportlich gab es schon 3 Partien an diesem Spieltag, allesamt ohne Sieger. Saudi-Arabien und Uruguay trennten sich 1:1, Belgien gegen Ägypten endete auch 1:1 und Spanien kam am frühen Abend sensationell gegen Kap Verde nicht über ein 0:0 hinaus. Nach dem vorläufigen Friedensabkommen zwischen den USA und dem Iran ist noch nicht so wirklich klar, was eigentlich drinsteht und was daraus folgt. Deutschland könnte zum Beispiel bei der Minenräumung in der Straße von Hormuz helfen, Außenminister Wadefuhl im ZDF.
4: Aber wir müssen jetzt erst einmal wissen, ist wirklich klar, es gibt keine Kampfhandlungen? Ist wirklich klar, dass von beiden Seiten gewollt ist, dass andere die Minen räumen? Wenn wir das wissen, können wir darüber reden.
3: Vorsorglich hatte die Bundeswehr bereits einen Minenräumer auf den Weg geschickt. Zwischen Union und SPD gibt's ja Streit um die BAföG-Reform. Damit muss Schluss sein, fordert das Deutsche Studierendenwerk. Vorstandschef Anbuhl sagte der Rheinischen Post, der Zickzackkurs der Bundesregierung beim BAföG sei ein verheerendes Signal. Das Budget vieler Studierender sei auf Kante genäht und diese Naht drohe nun zu reißen. Nach dem Absturz eines B-52-Bombers mit 8 Besatzungsmitgliedern an Bord rechnet das US-Militär nicht mit Überlebenden. Die Maschine ist bei einem Testflug in Kalifornien kurz nach dem Start abgestürzt. Die Ursache ist noch unklar. Der Militärflughafen Edwards Air Force wurde vorerst geschlossen.
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1: Aktuell sind uns keine Verkehrsbehinderungen und keine Blitzer bekannt. Weiterhin eine gute Fahrt.
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0: Es ist 3 Uhr und 24 Minuten. 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
1: Der frühe Morgen ist bei uns noch locker bewölkt und meist trocken. Zum Vormittag ziehen dann verbreitet Schauer durch. Am Nachmittag lockert es wieder auf. Nur zwischen Nordschwaben und dem Allgäu hält sich das wechselhafte Wetter etwas länger. Dazu steigen die Temperaturen heute von rund 9 bis 12 Grad in der Früh auf milde 19 bis 21 Grad am Nachmittag. Der Radio Schwaben 3-Tage-Trend. Morgen geht es mit einem Mix aus Wolken, etwas Sonne und einzelnen Schauern weiter. Später ist es freundlicher bei 23 bis 25 Grad. Am Donnerstag ist es deutlich wärmer. Nach frischem Start setzt sich immer öfter die Sonne durch. Zum Freitag hin ist es überwiegend freundlich und noch heißer.
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1: Radio Schwaben wünscht euch weiterhin gute Fahrt. Im Moment läuft der Verkehr ohne Störungen und Blitzer.
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1: Zum Start in diesen Dienstag ist der frühe Morgen bei uns meist trocken. Später ziehen einzelne Schauer durch, ehe sich am Mittag und Nachmittag wieder freundlichere Abschnitte zeigen. Im Ostallgäu und Oberallgäu ist es etwas wechselhafter. Die Frühwerte liegen bei rund 8 bis 11 Grad. Der Radio Schwaben 3-Tage-Trend. Morgen geht es nach freundlichem Beginn mit einem warmen Mix aus Sonne und Wolken weiter. Am Abend sind vereinzelt Schauer möglich. Dazu 24 bis 26 Grad. Am Donnerstag ist es noch sonniger und deutlich wärmer. Zum Freitag hin setzt sich der Aufwärtstrend fort. Dann ist es verbreitet heiß zwischen Nordschwaben und dem Allgäu. Die aktuellen Wetterwerte. In Aindlingen 7 Grad, in Kaufbeuren 13 Grad und in Nördlingen 8 Grad bei bedecktem Himmel.
0: Es ist 3 Uhr und 56 Minuten. 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
2: Ich bin Moritz Einzel. Obwohl soziale Medien immer wichtiger werden, bleibt das Vertrauen in Nachrichten hierzulande stabil. Das geht aus einer aktuellen Reuters-Studie hervor. 46% der erwachsenen Internetnutzerinnen und Nutzer gaben demnach an, dem Großteil der Nachrichten meist vertrauen zu können. Deutschland gehöre zu den wenigen Ländern, in denen das Vertrauen zuletzt nicht weniger geworden sei. Cyberangriffe, Propaganda, Spionage. In Berlin will Bundesinnenminister Dobrindt heute ein gemeinsames Zentrum zur Abwehr hybrider Bedrohungen eröffnen. Es soll helfen, hybride Angriffe wie die aus Russland schneller zu erkennen und sich dagegen zu wehren. Tanja Wagner berichtet.
3: Ziel solcher Attacken kann es sein, andere Staaten zu destabilisieren, indem die öffentliche Meinung manipuliert wird, etwa vor Wahlen. Auch staatlich gelenkte Cyberangriffe zählen zum Werkzeugkasten hybrider Kriegsführung. Das neue Zentrum in Berlin soll die Abwehr solcher Attacken organisieren. Es geht darum, dass sich Polizei von Bund und Ländern, die deutschen Nachrichtendienste und andere Behörden dort rasch austauschen und Gegenmaßnahmen ergreifen können.
2: Im französischen Evian hat der G7-Gipfel begonnen. Themen sind das Abkommen zwischen den USA und dem Iran, aber natürlich auch der Ukraine-Krieg. Bundeskanzler Merz äußerte sich vorsichtig optimistisch, dass es die Chance für Diplomatie geben könnte. Die Ukraine sei in einer Position der Stärke und die russische Wirtschaft sei stark geschwächt. Vor der Partie Iran gegen Neuseeland bei der Fußball-WM sind beim Abspielen der iranischen Hymne im Stadion laute Pfiffe zu hören gewesen. Wegen des Iran-Kriegs ist die Partie in Inglewood bei Los Angeles politisch stark aufgeladen. Vor dem Stadion gab es Protestbekundungen. Vorher gab es an diesem WM-Spieltag schon 3 Partien, allesamt ohne Sieger. Saudi-Arabien gegen Uruguay 1:1, Belgien-Ägypten ebenfalls 1:1 und Spanien gegen Kap Verde 0:0.
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1: Es sieht gut aus auf den Straßen. Das Radio Schwaben Verkehrsradar meldet keine Behinderungen und keine Blitzer.
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0: Es ist 4 Uhr und 24 Minuten. 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
1: Heute ist es bei uns am frühen Morgen noch leicht wechselhaft. Einzelne Schauer ziehen durch. Danach lockert es mehr und mehr auf. Am Nachmittag zeigt sich das Wetter zwischen Nordschwaben und dem Allgäu oft freundlich, bei rund 18 bis 20 Grad. Im Ostallgäu und teils auch im Unterallgäu halten sich Schauer etwas länger. Der Radioschwaben 3-Tage-Trend. Morgen geht es nach freundlichem Start mit Sonne und Wolken weiter. Später sind vereinzelt Schauer möglich. Dazu deutlich wärmer mit 24 bis 26 Grad. Am Donnerstag setzt sich das freundliche und zunehmend warme Wetter fort. Zum Freitag hin ist es noch heißer und überwiegend sonnig. Im Moment haben wir in Inningen 7 Grad bei bedecktem Himmel, in Bad Grönenbach 12 Grad und in Neu-Ulm 9 Grad.
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1: Und da gibt es gute Nachrichten. Uns liegen derzeit keine Verkehrsstörungen und keine Blitzer vor.
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1: Heute früh gibt's bei uns in Bayerisch-Schwaben und dem Allgäu noch einzelne Schauer. Danach lockert's mehr und mehr auf. Am Mittag und Nachmittag zeigt sich oft die Sonne bei meist trockenem Wetter. Die Temperaturen liegen am Morgen bei frischen 8 bis 11 Grad und am Nachmittag bei angenehmen 18 bis 20 Grad. Im Ostallgäu und teils auch im Unterallgäu sind zum Abend hin noch einmal kurze Schauer möglich.
0: Der Radio Schwaben 3-Tage-Trend.
1: Morgen ist es erst wolkig, später oft sonnig, dazu freundlicher und deutlich wärmer bei 24 bis 26 Grad. Am Donnerstag setzt sich das warme Sommerwetter fort. Am Freitag ist es noch heißer, mit viel Sonne und nur wenigen Wolken. Aktuell meldet Königsbrunn 11 Grad und stark bewölkt, Buxheim 12 Grad und bedeckt, sowie Nördlingen 7 Grad.
0: 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Es ist 4 Uhr und 58 Minuten. 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
2: Ich bin Moritz Einzel. Guten Morgen. Social Media boomt, News-Influencer legen zu, aber klassische Nachrichten bleiben trotzdem wichtig. Das Vertrauen in Nachrichten in Deutschland bleibt einer Reuters-Studie zufolge stabil. 46% der erwachsenen Internetnutzerinnen und Nutzer gaben demnach an, dem Großteil der Nachrichten meist vertrauen zu können. Soziale Medien gewinnen allerdings als Nachrichtenquelle weiter an Bedeutung. Nach jahrelangen Verhandlungen hat das EU-Parlament einem Vorschlag der Mitgliedstaaten zu den Rechten von Fluggästen zugestimmt. Demnach dürfen Familien im Flugzeug kostenlos Sitzplätze nebeneinander reservieren. Außerdem müssen Ticketpreise übersichtlich dargestellt werden. Wer künftig online nach Flugtickets sucht, soll standardmäßig den Preis mit Handgepäck angezeigt bekommen. Nach dem vorläufigen Abkommen zwischen den USA und dem Iran ist noch nicht so wirklich klar, was eigentlich drinsteht und was daraus folgt. Deutschland könnte zum Beispiel bei der Minenräumung in der Straße von Hormuz helfen. Außenminister Wadefuhl im ZDF.
3: So weit sind wir noch nicht. Wir sind darauf vorbereitet, wir sind dazu bereit, aber wir schauen uns das sehr sorgfältig an. Und zum jetzigen Zeitpunkt fehlen mir noch die Voraussetzungen dafür, dass ich sagen kann, ein Mandat steht unmittelbar bevor.
2: Vorsorglich hatte die Bundeswehr bereits einen Minenräumer auf den Weg geschickt. Bei der Fußball-WM ist Europameister Spanien zum Auftakt gegen Außenseiter Kap Verde nicht über ein Unentschieden hinausgekommen. Die Partie endete sensationell 0:0. Belgien und Ägypten trennten sich anschließend 1:1 unentschieden und auch bei Saudi-Arabien gegen Uruguay gab es keinen Sieger. Auch dieses Spiel ging 1:1 aus.
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1: Und da gibt es gute Nachrichten. Uns liegen derzeit keine Verkehrsstörungen und keine Blitzer vor.
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5: Wunderschönen guten Morgen an diesem Dienstag. Hier sind wir wieder. Euer Frühstücksradio, Lukas Prosser für euch im Studio. Und ich würde sagen, wir machen jetzt erstmal ganz, ganz entspannt. Wir haben heute eine Menge vor, aber bevor wir da in die Vollen gehen, stehen wir erstmal auf, erstmal duschen, erstmal einen Kaffee, erstmal ganz viel Musik und dann hören wir uns gleich wieder.
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3: Es ist 5 Uhr und 27 Minuten. 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
4: Heute früh gibt es bei uns in Bayerisch-Schwaben und im Allgäu teils noch etwas Regen. Danach lockert es auf. Am Mittag und Nachmittag zeigt sich öfter die Sonne bei meist schwachem Wind und angenehmen 18 bis 20 Grad. Im Ostallgäu und Oberallgäu halten sich Schauer etwas länger.
5: Der Radio Schwaben 3-Tage-Trend.
4: Morgen geht es zwischen Nordschwaben und dem Allgäu freundlich bis wechselnd bewölkt weiter. Später sind vereinzelt noch Schauer möglich. Dazu deutlich wärmer mit 24 bis 26 Grad. Am Donnerstag setzt sich das freundliche und warme Wetter fort. Zum Freitag hin ist es noch heißer und überwiegend trocken. Aktuell meldet Aichach 10 Grad und bedeckt. In Mauerstetten 14 Grad und trocken, in Buttenwiesen 9 Grad.
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4: Radio Schwaben wünscht euch weiterhin gute Fahrt. Im Moment läuft der Verkehr ohne Störungen und Blitzer.
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8: Und schöne Grüße rein in die Küchen, unter alle Duschen, vielleicht schon in die Arbeit, wo auch immer ihr seid. Schön, dass ihr es mit dem Frühstücksradio macht. Mein Name ist Lukas Brosser. Ich begleite euch jetzt bis um 9, habe eine Menge Musik für euch und natürlich noch ganz, ganz viel mehr. Wir haben eine Menge vor, aber jetzt starten wir erstmal gemütlich rein. Schön, dass ihr eingeschaltet habt. Macht euch einen Kaffee und dann kriegen wir das hier zusammen hin. Auf geht's durch den Dienstag.
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1: Zum Start in diesen Morgen ziehen bei uns noch einzelne Schauer durch. Dazwischen lockert es schon auf. Bis zum Mittag setzt sich mehr und mehr die Sonne durch. Am Nachmittag ist es freundlich und meist trocken. Bei Frühwerten von rund 8 bis 12 Grad. Der Radio Schwaben 3-Tage-Trend. Morgen gibt es nach freundlichem Start längere trockene Phasen und am Nachmittag angenehm warme 24 bis 26 Grad. Am Donnerstag ist es noch sonniger und deutlich wärmer. Im weiteren Wochenverlauf setzt sich die Erwärmung fort mit viel Sonne in Bayerisch-Schwaben und dem Allgäu. Aktuell meldet Friedberg stark bewölkt bei 10 Grad, Erkheim bedeckt bei 12 Grad sowie Donauwörth 8 Grad.
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0: Es ist 5 Uhr und 56 Minuten. 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
3: Ich bin Angela Kress. Guten Morgen. Zwischen Union und SPD gibt's ja Streit um die BAföG-Reform. Damit muss Schluss sein, fordert das Deutsche Studierendenwerk. Vorstandschef Anbuhl sagte der Rheinischen Post, der Zickzackkurs der Bundesregierung beim BAföG sei ein verheerendes Signal. Das Budget vieler Studierender sei auf Kante genäht und diese Naht drohe nun zu reißen. Obwohl soziale Medien immer wichtiger werden, bleibt das Vertrauen in Nachrichten hierzulande stabil. Das geht aus einer aktuellen Reuters-Studie hervor. 46% der Erwachsenen, Internetnutzerinnen und Nutzer gaben demnach an,

0: dem Großteil der Nachrichten meist vertrauen zu können. Deutschland gehöre zu den wenigen Ländern, in denen das Vertrauen zuletzt nicht weniger geworden sei. Beim Absturz eines B-52-Bombers in den USA sind alle 8 Besatzungsmitglieder ums Leben gekommen. Das Unglück passierte kurz nach dem Start des Langstreckenbombers, teilte der Militärstützpunkt in Kalifornien mit. Es handle sich um eine schreckliche Tragödie. Die Ursache ist noch unklar. Bei der Fußball-WM haben sich der Iran und Neuseeland 2:2 unentschieden getrennt. Auch in den 3 Partien zuvor gab es jeweils keinen Sieger. Der Bericht von Moritz Einzel.
1: Das Mitternachtsspiel Saudi-Arabien gegen Uruguay, das ging 1:1 aus. Die Saudis führten zur Pause im 2. Durchgang. Uruguay klar besser. Zum Sieg reichte es nicht mehr. Im anderen Spiel der Gruppe H kam schon am frühen Abend Europameister Spanien gegen WM-Neuling Kap Verde sensationell nicht über ein 0:0 hinaus. Und im anderen Spiel der Gruppe G mit dem Iran, da trennten sich Belgien und Ägypten 1:1.
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3: Und einen schönen guten Morgen zusammen raus auf die Straßen. Aktuell haben wir noch keine Meldungen für euch und auch noch keine Blitzer. Aber wenn ihr welche habt, könnt ihr uns die melden unter der 08000 11 82 11. Dann nehmen wir sie gleich mit.
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3: Ist jetzt nicht unbedingt der beliebteste Morgen, dieser Dienstagmorgen. Aber in dieser Woche fällt einem das schon so ein bisschen leichter, das Gute zu sehen. Ne? Letzte Woche hat man ja wirklich enorm furchtbares Wetter. Aber diese Woche kommt der Sommer ja wirklich volle Kanne zurück. Wir sind wieder draußen an den Grills, wir sind wieder in den Baggerseen, in den Flüssen. Also eigentlich nur gute Aussichten. Und was steht zwischen uns und dem? Ach, ein bisschen Arbeit. Das kriegt man hin mit mehr 80er, 90ern aktuellen Hits. Das packen wir schon. Auf geht's.
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0: An manchen Tagen fällt das Aufstehen einfach ein bisschen leichter als an anderen, oder? Guten Morgen, hier ist Radio Schwaben, euer Frühstücksradio. Wir sind auf dem Weg durch diese Woche und wir haben einen ordentlichen Antrieb. Der Sommer ist zurück, ne? Sonne, Wärme, an den Nachmittagen sind wir im Freibad, wir haben laue Abende an den Baggerseen. Ja, das kühle Nass zieht einfach an, vor allem die Flüsse, die sind so schön kühl.
1: Flüsse wie Lech oder Donau sind kein klassisches Badegewässer. Die DLRG Bayern rät hier ganz klar zur Vorsicht. Strömungen sind oft unsichtbar und sehr stark, dazu kommen Schiffe und Hindernisse unter Wasser.
0: Ihr hört Dominik Schneider von der Deutschen Lebensrettergesellschaft. Ja, schnell können die größten Sommerfreuden zum ganz großen Horror werden. Aber keine Sorge, wir kommen gesund und munter durch den Sommer. Wir müssen nur auf ein paar Kleinigkeiten achten.
1: Gerade an heißen Tagen springen viele direkt ins Wasser. Der Kreislauf kann das einfach nicht verkraften. Deswegen immer langsam abkühlen. Am besten mit den Füßen ins Wasser gehen, mit den Händen ein bisschen Wasser nehmen, auf die Beine und den Oberkörper spritzen und dann langsam ins Wasser gehen.
0: Ja, Freitag wird's bis zu 30 Grad heiß. Also die Badesaison ist sowas von zurück.
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Schönen guten Morgen. Lukas Prosser für euch im Studio. Und ich habe jetzt überlegt, was für ein Song würde perfekt zu diesem Dienstagmorgen passen. Und ich bin auf einen Motivationssong gestoßen. Warum das? Heute ist Dienstag. Ja, der ein oder andere hat heute Abend vielleicht was im Sportverein zu tun oder so. Aber meistens ist Dienstag eher so ein Tag. Naja, der ist halt irgendwie da, man muss irgendwie durch. Aber was Großartiges macht man eigentlich nicht. Dazu kommt noch, das Wetter ist heute zwar gut, aber im Vergleich zu den nächsten Tagen noch nicht so warm oder auch heiß. Das heißt, heute der perfekte Tag, um alles Mögliche abzuarbeiten. Ob Haushalt, Einkauf, was auch immer ihr zu tun habt. Heute, mach mal alles und dann ist es weg. Und dann können wir die nächsten Tage richtig chillen. Baggersee, Fahrradtouren, was auch immer ihr vorhabt, dann können wir es uns gut gehen lassen, wenn die Sonne rauskommt. Und wenn ein Song richtig Power gibt und richtig dieses Adrenalin hochpeitscht, dann der hier. Bon Jovi mit You Give Love a Bad Name.

0: Es ist 6 Uhr und 27 Minuten. 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
1: Heute früh gibt es bei uns in Bayerisch-Schwaben und im Allgäu teils noch etwas Regen. Danach lockert es mehr und mehr auf. Am Mittag und Nachmittag gibt es freundliche Abschnitte bei meist trockener Witterung. Im Unterallgäu und Richtung Ostallgäu sind gegen Abend noch einzelne Schauer möglich. Die Temperaturen steigen heute von rund 8 bis 12 Grad am Morgen auf angenehme 18 bis 20 Grad am Nachmittag. Der Radio Schwaben 3-Tage-Trend. Morgen zeigt sich das Wetter meist freundlich bis wolkig und deutlich wärmer mit 24 bis 26 Grad. Am Donnerstag ist es noch sonniger und verbreitet warm bis heiß. Zum Freitag hin setzt sich der Erwärmungstrend fort, dann sind wieder einzelne Schauer möglich. Im Moment in Bobingen 12 Grad, in Lindau 17 Grad und in Wallerstein 8 Grad bei bedecktem Himmel.
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3: Und wir schauen raus auf die A7 Füssen Richtung Ulm. Zwischen Illertissen und dem Rastplatz Reudelberger Forst besteht Gefahr durch ein liegen gebliebenes Fahrzeug auf dem Standstreifen. Außerdem sind da Gegenstände auf der Fahrbahn. Da liegen Reifenteile, bitte besonders gut aufpassen. Und ein Blitzerhammer im Memminger Berg in der Flughafenstraße.
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3: Das Radio Schwaben Kleiderschrank-Update am Dienstag. Machen wir es kurz. Heute wird es relativ warm. Es bleibt aber bewölkt. Kann sogar in Teilen der Region mal kurz regnen. Und jetzt in der Früh ist es noch relativ frisch. Also lange Hose ist vielleicht ein bisschen übertrieben. Aber ein Jäckchen in der Früh. Und falls es wirklich mal regnen sollte, ist vielleicht nicht ganz verkehrt. Kommt gut rein.
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0: Radio Schwaben am Dienstagmorgen. Der Sommer ist zurück. In dieser Woche wird's Tag für Tag immer besser, immer wärmer, teilweise sogar richtig heiß. Und das heißt natürlich auch, es geht wieder in die Eisdielen. Was gibt's Schöneres, oder? So ein Eisbecher oder sich so ein Eis auf die Hand holen. Herrlich. Aber wüsstet ihr, wie ihr eine gute Eisdiele von einer schlechten unterscheidet? Vor allem, wenn ihr in einer fremden Stadt seid oder so. Jojo Schweizer hat den großen Eisdielen-Test gemacht. Jojo. Jetzt mal ehrlich, wie unterscheide ich eine gute Eisdiele von einer schlechten?
1: Also allererstes schaut er mal in den Verkaufsbereich. Ist es da sauber? Arbeiten die hinterm Tresen denn hygienisch? Geben wir schon mal einen Punkt. Diese großen, aufgetürmten Eisberge, die so wunderbar ausschauen, die sind häufig nicht ganz so dolle. Oh. Wenn das Eis flach gelagert ist, ist es oft besser gekühlt. Und Eiskristalle auf dem Eis, die sollten gar nicht vorkommen. Das deutet nämlich meist auf eine schlechte Lagerung oder auf Temperaturschwankungen hin. Hat die Eisdiele saisonale Sorten? Das könnte einen Top-Punkt geben. Ist nämlich ein Zeichen für frische und regionale Zutaten.
0: Jojo Schweizer kennt sich aus mit Eis, woran man übrigens auch noch erkennt, dass das Ganze handgemacht ist. Wenn ihr eine kleine Sortenauswahl habt, ist das schon mal ein gutes Zeichen, weil wenn jemand 40 Sorten oder so macht, dass die alle handgemacht sind, das ist nicht so realistisch. Und oftmals gibt's auch Zutatenlisten. Wenn da zu viel draufsteht, wisst ihr auch schon, aha, da sind irgendwelche Farbstoffe oder sonst was drin, ist dann wahrscheinlich nicht selbst gemacht. Lasst euch schmecken.

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Ihr hört Radio Schwaben am Dienstag. Schön, dass ihr mit dabei seid. Lukas Prosser für euch im Studio. Und wir haben vorhin schon drüber gesprochen. Heute soll es nicht ganz so warm werden im Vergleich zum Rest der Woche. Das heißt, der perfekte Tag, um alles zu erledigen, zum Beispiel auch die Einkäufe. Ist immer so eine Sache, die stresst ein bisschen, ich weiß, aber ihr könnt es euch leichter machen. Und zwar, indem ihr auf den Wochenmarkt geht. Wir sind Wochenmarkt-Fans, ich gebe es immer wieder zu. Klingt erstmal immer ein bisschen so Wochenmarkt. Da denkt man immer so ein bisschen an Omi. Also ich war mit meiner Oma früher immer auf dem Wochenmarkt. Aber eigentlich gibt's doch nichts Besseres. Erstmal regionale Produkte. Man hat wirklich den Metzger, den Bäcker, die Früchte direkt wirklich vom Feld aus der Region. Das sind halt die Leute von hier. Eine bessere Ware gibt's einfach nicht. Es schmeckt auch anders. Also wer schon mal auf dem Wochenmarkt eingekauft hat, das ist einfach fantastisch. Und es ist einfach auch entschleunigt. Es ist so ein bisschen wie früher. Man trifft sich einfach auf dem Wochenmarkt und dann verquatscht man sich mal und so weiter. Und das ist doch eigentlich oft das Problem bei uns, oder? Dieses Rumgehetze, immer schneller, immer weiter. Warum? Einfach mal auf den Wochenmarkt gehen und mal kurz ein bisschen durchatmen. Heute sind sie in Augsburg, in Dillingen, Günzburg, Memmingen, Mindlach. Rumgehetze, immer schneller, immer weiter. Warum? Einfach mal auf den Wochenmarkt gehen und mal kurz ein bisschen durchatmen. Heute sind sie in Augsburg.

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2: Heute früh gibt es Wolken, etwas Sonne und örtlich leichten Regen. Im Laufe des Vormittags bleibt es weiter wechselhaft. Am Nachmittag ziehen zwischen Nordschwaben und dem Allgäu, vor allem Richtung Augsburg, Landsberg und Allgäu, weitere Schauer durch. Dazu ist es frisch bis mild mit rund 18 bis 20 Grad. Am Abend lockern die Wolken dann häufiger auf. Der Radio Schwaben 3-Tage-Trend. Morgen ist es nach freundlichem Start zunehmend sonnig und deutlich wärmer mit 25 bis 27 Grad. Am Donnerstag gibt es erst stellenweise Frühnebel, danach viel Sonne und hochsommerliche Wärme. Im weiteren Wochenverlauf setzt sich das warme bis heiße Wetter fort. Dann steigt auch die Schauerneigung wieder etwas an. Die aktuellen Wetterwerte: Stadtbergen 12 Grad und bedeckt, Steingaden 12 Grad und stark bewölkt, sowie Tapfheim 9 Grad.
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0: Es ist 6 Uhr und 57 Minuten. 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
4: Ich bin Angela Kress. Guten Morgen. Der Klimawandel trifft unter anderem Kinder besonders hart, schreibt das Kinderhilfswerk UNICEF. Fast jedes Kind weltweit sei mindestens einer Klimagefahr ausgesetzt, fast die Hälfte mindestens drei Gefahren. Die häufigste Kombi: Dürren, extreme Hitze und Hitzewellen. Kinder schwitzen zum Beispiel weniger.

0: effizient als Erwachsene, schreibt UNICEF. Es gibt immer mehr Selbstbedienungskassen, zum Beispiel im Supermarkt. Die Mehrheit der Menschen hierzulande bevorzugt aber klassische Kassen. In einer Kantar-Umfrage sagten das 67%. Uli Reitinger berichtet.
1: Die meisten Befragten bevorzugen die klassischen Kassen, weil sie lieber mit Menschen als mit Maschinen zu tun haben. 40% stellen sich aus Gewohnheit an und fast genauso viele zahlen lieber mit Bargeld, was an den meisten Kassen mit Selbstscanner nicht möglich ist. Bei jungen Menschen sind die Kassen zum Selberscannen allerdings durchaus beliebt. Sie sagen, hier habe ich weniger Zeitdruck und hier kann ich besser sehen, dass die Preise und Anzahl der Produkte korrekt erfasst werden.
0: Künstliche Intelligenz wird an bayerischen Schulen immer mehr zur Herausforderung, wenn es zum Beispiel ums Spicken geht. Rufe nach einer Blockade des Datenverkehrs bei Prüfungen hat das Kultusministerium aber zurückgewiesen. Frequenzstörer, die etwa das Mobilfunksignal oder WLAN blockieren, seien in den Schulen nicht zulässig und strafbar, teilte eine Sprecherin mit. Die iranische Fußballnationalmannschaft hat in ihrem politisch stark aufgeladenen ersten WM-Spiel einen sportlichen Rückschlag vermieden. Das Team spielte 2:2 gegen Neuseeland. Zuvor war Europameister Spanien gegen Außenseiter Kap Verde nicht über ein 0:0 hinausgekommen. Belgien und Ägypten trennten sich 1:1 unentschieden und auch bei Saudi-Arabien gegen Uruguay gab es keinen Sieger. Auch dieses Spiel ging 1:1 aus.
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3: Und wir werfen unseren Blick raus auf die A7 Füssen Richtung Ulm. Zwischen Illertissen und dem Rastplatz Reudelberger Forst besteht Gefahr durch ein liegengebliebenes Fahrzeug auf dem Standstreifen. Außerdem sind da Gegenstände auf der Fahrbahn, da liegen Reifenteile, besonders gut aufpassen. Dann haben wir noch die A8 Stuttgart Richtung München. Zwischen Augsburg-Ost und Friedberg sind ebenfalls Gegenstände auf der Fahrbahn, da liegen auch Reifenteile. Es besteht Gefahr durch einen defekten PKW, der linke Fahrstreifen ist da blockiert. Blitzer haben wir in Augsburg in der Königsbrunner Straße, Memmingerberg in der Flughafenstraße und Wangen noch in der Bodenseestraße.
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3: Dienstag schon aufs Wochenende schauen? Warum eigentlich nicht? Unser Hörer Tobi aus Kempten hat's gemacht. Er schreibt, das Wochenende wird bei mir super. Freitagabend Biergarten mit den Kollegen, Samstag Sulzberger See und abends dann Grillen und Fußball. Ich kann es kaum erwarten. Tobi, klingt nach einem super Plan. Da können wir uns auf jeden Fall eine Scheibe von abschneiden. Wenn der Wochenanfang geschafft ist, wird der Rest sowieso easy. Mit dem Frühstücksradio geht's ganz schnell durch die Woche. Schön, dass ihr mit dabei seid.
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0: Der Sommer kommt zurück nach Bayerisch Schwaben und ins Allgäu, jedenfalls Stück für Stück. Hier ist euer Frühstücksradio auf Radio Schwaben. Ja, in den nächsten Tagen soll es ja immer mehr und mehr richtig sommerlich werden. Aber bevor es dann zum Baggersee oder ins Freibad geht, nochmal kurz auf die Pflanzen schauen. Damit der Oleander am Ende vom Badetag nicht aussieht, wie als hättet ihr den bei 200 Grad Umluft im Ofen vergessen, haben wir unseren Radio Schwaben Gartenexperten bei uns, Markus Schorer.
1: Wenn selbst die Eiswürfel schwitzen, dann haben eure Pflanzen Durst. Am besten gießt's früh am Morgen oder spät am Abend. Mittags ist es einfach zu schade, das kühle Nass würde zu schnell verdunsten und wäre verschwendet. Am besten gießt ihr lieber ab und zu kräftig, durchdringend, wie immer so ein bisschen. Das ist nicht so gut für die Pflanzen. Eure Pflanzen danken es euch mit einer tollen Blüte, dann steht dem Hochsommer nichts mehr im Wege.
0: Ja, der Sommer, der kommt zurück und das merken nicht nur wir, sondern auch unsere Pflanzen. Damit eure Gärten, Balkons und Fensterbretter genauso schön bleiben, wie sie sind.

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Radio Schwaben und das Frühstücksradio feiert heute den größten Sommerhit aller Zeiten. Wie passend, ne? In dieser Woche kommt der Sommer zurück zu uns in die Region und ganz genau heute vor 56 Jahren stieg der größte Sommerhit aller Zeiten in die Charts ein, und zwar Mango Jerry mit In the Summertime. Dieser Song hat sich zwischen 23 Millionen Mal und 30 Millionen Mal verkauft. 30 Millionen, das ist unfassbar. Es gibt eins der größten Alben überhaupt, zum Beispiel ist das Album Back in Black von AC/DC. Das gehört zu den meistverkauftesten Alben aller Zeiten und das wurde nur 50 Millionen Mal verkauft. Und jetzt reden wir nur über einen Song, also das ist wirklich unfassbar. In the Summertime. 1970 ging er rein in die Charts. Man kann ihn heute noch hören, als wäre er erst gestern veröffentlicht worden. Was für ein Song. Hier ist er für euch.

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1: Es ist 7 Uhr und 28 Minuten. 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
2: Heute früh ist es meist grau und zeitweise nass. Im Laufe des Vormittags ziehen noch einzelne Schauer durch. Am Mittag ist es oft dicht bewölkt. Später lockert es von Norden her etwas auf. Dazu ist es frisch bis mild mit rund 9 bis 20 Grad. Der Radio Schwaben 3-Tage-Trend. Morgen gibt es nach freundlichem Start längere trockene Phasen und am Nachmittag mehr Sonne. Dazu ist es in Bayerisch-Schwaben und dem Allgäu spürbar wärmer mit 25 bis 27 Grad. Am Donnerstag kann es anfangs stellenweise neblig sein. Danach setzt sich häufig die Sonne durch und es ist noch heißer. Im weiteren Wochenverlauf bleibt der Aufwärtstrend bestehen. Dann steigt die Schauerneigung wieder etwas an. Die aktuellen Wetterwerte. In Welden 10 Grad bei bedecktem Himmel. In Babenhausen 14 Grad und stark bewölkt. In Krumbach 12 Grad.
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3: Und wir haben eine Meldung für euch von der A8 Stuttgart Richtung München. Zwischen Augsburg-Ost und Friedberg besteht Gefahr durch einen defekten Pkw. Der Standstreifen ist blockiert. Ansonsten Blitzer, Kissing in der Bahnhofstraße. Neuses, die Kurbelstraße, Augsburg-Königsbrunner Straße und Gabelsberger Straße, Memminger Berg, die Flughafenstraße und in Wangen steht noch einer in der Bodenseestraße.
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3: So Dinge, die vermitteln einfach zu 100% Sommerfeeling. Und dazu gehören Grillabende. Der Grill heizt draußen an. Drinnen werden die Salate vorbereitet. Am Grill steht man mit Bier. Es wird über Fußball diskutiert. Es riecht nach Kohle, Brandbeschleuniger und der Zucchini, die aus Versehen durchs Gitter gefallen ist. Gleich grillen wir zusammen und zwar was ganz Besonderes hier im Frühstücksradio.
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2: Wildfleisch liegt voll im Trend. Immer mehr Grillfans greifen zu Reh oder Wildschwein aus der heimischen Natur.
3: Robert Oberfrank, hoch überzeugt. Er ist Jäger aus Donauwörth und kennt sich aus mit gutem Wildfleisch. Ich meine, beim Grillen, klar, hat jeder seine Favoriten. Der eine mag Hähnchen und Pute, die anderen wollen unbedingt das Rindersteak oder einfach der Klassiker Schweinenackensteaks. Also eigentlich haben wir viel Auswahl. Warum jetzt wild, Robert?
2: Das Fleisch ist fettarm, eiweißreich und gesundheitlich ausgesprochen hochwertig. Und das noch regional und nachhaltig. Ob Wildschweinsteak, Rehmedaillons, Wildbratwürste oder Wildburger. Wild lässt sich unkompliziert grillen und überzeugt mit kräftigem Geschmack. Für viele Verbraucher ist Wild zudem eine bewusste Alternative zu Fleisch aus konventioneller Tierhaltung.
3: Oh, das klingt wirklich sehr, sehr gut. Und natürlich ein großer Punkt, das Fleisch können wir direkt vom Jäger um die Ecke holen, teilweise sogar aus dem Automaten. Und wir haben dann einfach bestes Fleisch von Tieren aus unseren Wäldern, also besser, regionaler geht's einfach nicht. Und klar, es ist Geschmackssache, aber ich kann es nur empfehlen, so ein Wildburger mit Preiselbeersoße, boah. Das ist echt eine Ansage. Das schmeckt verdammt gut.
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1: Und heute haben wir mal was ganz anderes mit dabei. Und zwar was aus dem Donaubad. Sommergrillen 2026 im Saunabereich. Ja, also es geht wirklich um Grillen in der Saunalandschaft. Ihr kriegt da ein Salatbuffet, Brötchen, Baguette, Dip, Dessert und dreimal ein Grillgut nach Wahl. Von 17.30 Uhr bis 20 Uhr geht das. Und dazu gibt's natürlich dann Sauna-Sonderaktionen, zum Beispiel sommerliche Peelings, aufregende Show-Aufgüsse. Jetzt denkt man sich natürlich erstmal, boah, ich weiß nicht, also so Grillen und Sauna, passt das überhaupt zusammen? Ehrlich gesagt, ich kann's mir schon ganz gut vorstellen. Ist doch cool, dass man draußen beim Abkühlen sich dann da eben mal so schön am Salatbuffet vergeht. Und was auch noch erschwerend hinzukommt, und das finde ich sehr, sehr interessant, Sauna im Sommer ist sogar sehr, sehr sinnvoll. Ja, man denkt sich erst so, warum sollte ich das machen? Aber erstens, der Körper lernt durch dieses extreme Schwitzen und dann wieder rauskommen, ein bisschen besser mit der Hitze im Sommer umzugehen. Das heißt, ihr seid nicht so anfällig. Außerdem stärkt ihr das Immunsystem. Also ihr beugt dann zum Beispiel Sommergrippen und sowas vor. Und das ist ja wirklich richtig, richtig ekelhaft. Und dazu sind Saunalandschaften oftmals nicht zu überlaufen im Sommer. Also so oder so, eine ganz gute Sache. Alle Infos zum Sommergrillen gibt's natürlich auf radioschwaben.de nochmal zum Nachlesen. Ich find's cool, ist mal was anderes.

0: Gleich mehr davon.
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3: Zum Start in diesen Vormittag haben wir dichte Wolken bei uns. Dazu fällt stellenweise noch etwas Regen. Am Mittag und Nachmittag lockert es nur zögerlich auf. Einzelne Schauer halten sich vor allem Richtung Alpenrand. Dazu stehen heute meist 18 bis 20 Grad an. Der Radio Schwaben 3-Tage-Trend. Morgen gibt es nach einem oft noch wolkigen Start zunehmend freundliche Abschnitte. Später ist es warm mit 25 bis 27 Grad. Am Donnerstag startet der Tag örtlich mit Nebelfeldern, besonders in den Tälern. Danach setzt sich immer häufiger die Sonne durch. Im weiteren Wochenverlauf ist es noch wärmer und überwiegend freundlich. In Bayerisch-Schwaben und dem Allgäu. Aktuell haben wir in Affing 13 Grad bei bedecktem Himmel, in Kempten am Rathaus 16 Grad und in Mertingen 11 Grad.
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2: Es ist 7 Uhr und 57 Minuten. 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
5: Ich bin Angela Kress. Guten Morgen. Auch im vergangenen Jahr ist die Zahl der Sozialwohnungen gesunken. Unterm Strich stand laut Bundesregierung ein Minus von 20.000 Wohnungen. Es wurden Neubaumietwohnungen gefördert. Die Zahl der Wohnungen, die aus der Sozialbindung fielen, war aber deutlich höher. In einigen Bundesländern gab es dennoch einen Plus, zum Beispiel in Baden-Württemberg und Sachsen. Eine Pflegereform wird gerade viel diskutiert. Es muss gespart werden. Der Präsident des Landkreistags Brötel sagte dazu der Rheinischen Post, dass er auch Schenkungen neu regeln würde. Die Sozialämter beobachteten immer häufiger, dass Eltern etwa Immobilien auf die Kinder übertragen würden. Wenn die Eltern später pflegebedürftig würden, könnten Sozialhilfeträger nicht mehr darauf zugreifen. Es gab technische Probleme. Das bayerische Raumfahrt-Startup ESA Aerospace hat den geplanten zweiten Testflug seiner Trägerrakete verschoben, zum insgesamt vierten Mal. Eigentlich sollte sie am Abend vom Weltraumbahnhof in Norwegen starten. Wenn sie serienreif ist, soll die Rakete in Zukunft zivile und militärische

0: militärische Satelliten in erdnahe Umlaufbahnen bringen. Bei der Fußball-WM haben sich der Iran und Neuseeland 2:2 unentschieden getrennt. Auch in den drei Partien zuvor gab es jeweils keinen Sieger. Der Bericht von Moritz Einzel.
1: Das Mitternachtsspiel Saudi-Arabien gegen Uruguay, das ging 1:1 aus. Die Saudis führten zur Pause im zweiten Durchgang. Uruguay klar besser, zum Sieg reichte es nicht mehr. Im anderen Spiel der Gruppe H kam schon am frühen Abend Europameister Spanien gegen WM-Neuling Kap Verde sensationell nicht über ein 0:0 hinaus. Und im anderen Spiel der Gruppe G mit dem Iran, da trennten sich Belgien und Ägypten 1:1.
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3: Und wir schauen raus auf die A8 Stuttgart Richtung München. Zwischen Augsburg-Ost und Friedberg besteht Gefahr durch einen defekten PKW. Der Standstreifen ist blockiert. Bitte besonders gut aufpassen. Dann haben wir noch die A96 München Richtung Lindau. Zwischen Holzgünz und Memmingen-Ost besteht Gefahr durch einen Unfall. Bitte bildet eine Gasse für Rettungs- und Einsatzfahrzeuge. Die B17 nochmal wieder wie immer Richtung Landsberg. Stau im Stadtgebiet von Augsburg. Und auf der B28 sowie auf der B10 im Umkreis von Neu-Ulm staut sich auch. Plant auch da mehr Zeit ein. Da ist ganz normaler Berufsverkehr. Blitzer, Hammer in Donauwörth, die Neudecker Allee. Kissing, die Bahnhofstraße. Augsburg, Bürgermeister Auenhammer Straße. Auf der A7 steht einer bei Buxheim. Und in Obergünzburg noch in der Krankenhausstraße.
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3: Rein geht's natürlich auch in den Dienstag-Arbeitstag mit den 80ern ab 8. Wir schicken euch jetzt eine halbe Stunde lang nur 80er. Und ich meine, da brauchen wir nicht viel reden, ne? 80er mit das geilste Jahrzehnt musikalisch. So viele grandiose Bands, so viele geniale Songs. Und jetzt eine halbe Stunde ohne Ende. 80er, 80er, 80er. Viel Spaß, habt einen guten Start in den Arbeitstag.
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Ihr hört die 80er ab 8, eine halbe Stunde, nur 80er, hier auf Radio Schwaben. Und es ist ja bekannt, aber dennoch sagen wir es immer wieder gern, ihr könnt euch natürlich auch mal was wünschen. Über die 08000 11 82 11, das ist unsere Radio Schwaben WhatsApp-Hotline, da könnt ihr mit uns schreiben oder eben einfach mal sagen, hey, den Song, den würde ich mal wahnsinnig gerne hören. Und zu den 80ern ab 8 hat sich der Frank aus Donauwörth mal was ganz Spezielles gewünscht. Er hatte mich geschrieben, guten Morgen, liebes Frühstücksradio-Team. Ich wünsche mir was von Man at Work, aber nicht Down Under. Ne, jeder kennt immer Down Under, jeder will immer Down Under hören. Für alle, die den jetzt nicht im Kopf haben, Down Under ist der hier. Dabei haben die so viele andere super geile Songs. Einer der besten ist Overkill. Das ist mein absoluter Lieblingssong, schreibt er. Und er würde sich so freuen, wenn wir den spielen. Und ganz ehrlich, Frank, den spiele ich sogar sehr gern, weil ich bin auch deiner Meinung. Ich liebe Man at Work und Down Under ist natürlich ein absoluter Mega-Hit, ein Klassiker. Aber Overkill, der ist schon der absolute Wahnsinn. Also, jetzt aufdrehen und falls ihr den noch nicht kennt, der gehört auf jeden Fall in jede Playlist. Das ist echt ein Kracher.

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1: Es ist 8 Uhr und 28 Minuten. 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
2: Der Vormittag startet bei uns noch grau und stellenweise nass. Später ziehen die Schauer langsam ab und am Mittag ist es meist dicht bewölkt. Zwischen Nordschwaben und dem Allgäu sind erst am Abend hier und da Auflockerungen drin. Dazu steigen die Temperaturen heute auf rund 18 bis 20 Grad. Der Radioschwaben 3-Tage-Trend. Morgen ist es nach einem oft noch wolkigen Start zunehmend freundlicher und deutlich wärmer. Am Nachmittag wird es verbreitet angenehm warm bei 25 bis 27 Grad. Am Donnerstag zeigt sich nach örtlichem Frühnebel viel Sonne und es ist noch wärmer. Zum Freitag hin setzt sich das freundliche und hochsommerlich warme Wetter weiter fort. Später sind dann wieder einzelne Schauer möglich. Aktuell meldet Gersthofen stark bewölkt bei 14 Grad, in Marktoberdorf 17 Grad, in Botenbach stark bewölkt bei 16 Grad.
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4: Und es geht los auf der A96 München Richtung Lindau. Zwischen Holzgünz und Memmingen Ost gab es einen Unfall. Bitte bildet eine Gasse für Rettungs- und Einsatzfahrzeuge. Es staut sich da auch ungefähr auf 3 Kilometer Planzeit ein. Dann die B17 Richtung Landsberg, da haben wir Stau im Stadtgebiet von Augsburg, der normale Berufsverkehr, auch da mehr Zeit einplanen. Ebenso auf der B28 geht die Stetten Richtung Ulm, da haben wir den üblichen Stau bei Neu-Ulm. Blitzer, in Donauwörth die Neudegger Allee, Kissing die Bahnhofstraße, Augsburg Bürgermeister Auenhammer Straße und Ulmer Graben. Auf der A7 stehen sie bei Buxheim und in Kempten noch in der Altusrieder Straße.
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4: Also, wenn ich jetzt so auf die Uhr schaue, würde ich sagen, es ist entweder Zeit fürs zweite Frühstück, je nachdem, wie lange schon arbeiten seid, oder vielleicht mal für einen neuen Kaffee, oder? Das macht man gleich zusammen, wartet noch kurz ein paar Minütchen. Weil dann kommt hier Wissen in 60 Sekunden, ne? Da reisen wir zurück ins indigene Amerika. Das wird richtig spannend. Es geht um einen großen Häuptling und da schmeckt der Kaffee gleich nochmal ein bisschen besser. Kann man sich zurücklehnen und sich eine kleine Pause gönnen. Der Chef schaut bestimmt nicht. Und wenn doch, komm schon, wer arbeitet 8 Stunden durch?
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0: 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Und jetzt heißt es zurücklehnen und mein kleines Päuschen machen. Denn jetzt kommt für euch Wissen in 60 Sekunden. Wir sind heute nämlich unterwegs, 197 Jahre in der Vergangenheit. Denn da wurde einer der größten Häuptlinge aller Zeiten geboren. Geronimo.
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0: Geronimo. Übersetzt, einer, der gähnt. Klingt jetzt erstmal nicht so beeindruckend für einen der größten Kriegshäuptlinge aller Zeiten. Aber nur weil Geronimo als Kind stets müde war, heißt das nicht, dass er im späteren Leben nichts Großes vollbracht hat. Geronimo wurde im Laufe seines Lebens zu einem der wichtigsten Widerstandskämpfer gegen die Ausbreitung der Weißen in die Gebiete der Ureinwohner. Durch kluge Taktiken haben er und seine Krieger immer wieder die eigentlich weit überlegenen militärischen Einheiten der US-Armee und auch der Mexikaner an der Nase herumgeführt. Nach langen Kämpfen war der große Häuptling dann im Jahr 1886 doch zur Kapitulation gezwungen. Die Armee hat mal wieder nicht ihr Wort gehalten und statt versprochener Freiheit für ihn und sein Volk ging es erstmal ins Gefängnis. Am Ende seines Lebens war er zwar nicht mehr in der Zelle eingesperrt, durfte jedoch auch nicht frei reisen. Seine Lebensgeschichte wurde aufgeschrieben, wahrscheinlich aber nur in einer überarbeiteten Version der US-Regierung. Dennoch ist Geronimo zu einem Zeichen gegen die Unterdrückung geworden. Es gibt Bücher und Filme über ihn. Und mittlerweile leben viele indigene Völker in den USA wieder weitgehend frei in eigenen Reservaten mit eigenen Gesetzen und Lebensformen. Ohne Geronimo wären die Ungerechtigkeiten gegen die Ureinwohner Amerikas vielleicht niemals auf diese Art und Weise bekannt geworden. Am Ende war sein Kampf nicht umsonst.
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0: Heute waren wir so richtig in Sommerstimmung in der Früh. Wir haben zum Beispiel mit Robert Oberfrank vom Jagdverband Donauwörth Wildfleisch gegrillt.
1: Das Fleisch ist fettarm, eiweißreich und gesundheitlich ausgesprochen hochwertig. Und das noch regional und nachhaltig.
0: Und wir haben mit dem Radioschwaben Gartenexperten Markus Schorer Blumen gegossen. An sich nicht weiter schwer, kann jeder, aber bei Hitze kann man auch ein bisschen was falsch machen.
2: Am besten gießt hier lieber ab und zu kräftig, durchdringend, wie immer so ein bisschen.
0: Perfekt vorbereitet, wenn der Sommer zurückkommt. Weiter in Richtung Sommer geht's natürlich morgen wieder ab 5 zusammen mit mir. Ich bin Lukas Prosser, ich freue mich auf euch. Bis dann.
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1: Heute Vormittag ist es bei uns erstmal grau und stellenweise noch nass. Im weiteren Verlauf lassen die Schauer nach. Am Mittag und Nachmittag gibt es öfter mal Auflockerungen und der Abend verläuft meist trocken bei frischen bis milden 18 bis 20 Grad. Der Radio Schwaben 3-Tage-Trend. Morgen setzt sich das freundlichere Wetter durch. Nach einem noch wolkigen Start wird es zunehmend warm mit 25 bis 27 Grad. Am Donnerstag gibt es anfangs örtlich Nebel, danach viel Sonne und verbreitet hochsommerliche Wärme. Im weiteren Wochenverlauf wird es noch heißer. Dazu steigt die Schauerneigung wieder leicht an in Bayerisch-Schwaben und dem Allgäu. Aktuell meldet Hornstetten 14 Grad und bedeckt, Oberstdorf 16 Grad sowie

0: Rüsselsheim 13 Grad und trocken.
1: 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Es ist 8 Uhr und 59 Minuten. 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
2: Ich bin Angela Kress. Guten Morgen. Fast jedes Kind der Welt ist laut UNICEF mindestens einer Klimagefahr ausgesetzt, also zum Beispiel extremer Hitze oder Hitzewellen. Das geht aus dem Kinderklimarisikenbericht hervor. Fiona Reinhardt berichtet.
3: Kinder leiden laut UNICEF stärker unter den Folgen des Klimawandels als Erwachsene. In Deutschland sei die Grundversorgung zwar sehr gut, trotzdem seien auch hier rund 97% der Kinder von mindestens einer Klimaauswirkung betroffen. Hitzewellen und Dürren seien hier dominierend, heißt es von UNICEF.
2: Soziale Medien gewinnen als Nachrichtenquelle weiter an Bedeutung. Das geht aus einer Reuters-Studie hervor. Für gut 40% der 18- bis 24-Jährigen ist es demnach inzwischen sogar die wichtigste Nachrichtenquelle. Aber den etablierten deutschen Nachrichtenmedien werde nach wie vor zu großen Teilen vertraut, hieß es von den Studienautoren. Die sozialen Medien seien für viele als Ergänzung interessant, aber nicht als einzige Quelle. Staatlich gelenkte Cyberangriffe oder Versuche, die öffentliche Meinung vor Wahlen zu manipulieren, hybride Bedrohungen nehmen zu und Deutschland reagiert. In Berlin wird heute ein Zentrum zur Abwehr solcher Bedrohungen eröffnet. Polizeibehörden, die deutschen Nachrichtendienste und weitere Behörden werden dort vertreten sein. Das Ziel, sich schnell auszutauschen und gegebenenfalls schnell Abwehrmaßnahmen starten. Das politisch aufgeladene Spiel Iran-Neuseeland bei der Fußball-Weltmeisterschaft in den USA ist in der Früh 2:2 unentschieden ausgegangen. Vor und im Stadion wurden immer wieder Botschaften im Zusammenhang mit dem monatelangen Krieg der USA und Israels gegen den Iran kundgetan. Während der iranischen Nationalhymne waren laute Pfiffe zu hören.
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4: Auf der A8 München Richtung Stuttgart ist zwischen Neuses und Adelsried wegen Kanalbauarbeiten der Standstreifen blockiert. Auf der A96 München Richtung Lindau staut es sich zwischen Rastplatz Burgacker und Memmingen Ost auf 3 Kilometern mit bis zu 12 Minuten Zeitverlust. Und zwischen Holzgüns und Memmingen Ost gibt es nach einem Unfall 4 Kilometer Stau mit bis zu 23 Minuten Zeitverlust. Auf der B16 Südspange Ingolstadt Richtung Günzburg staut es sich zwischen B2 Asbach-Bäumenheim, Ausfahrt zur B16 und Ausfahrt Donauwörth auf 3 Kilometern mit bis zu 12 Minuten Zeitverlust. Und hier die neuesten Blitzer auf Radio Schwaben. In Augsburg auf der Salomon-Idler-Straße und am unteren Graben. In Donauwörth auf der Neudegger Allee, in Sontheim auf der Hermaringer Straße sowie in Kempten auf der Altusrieder Straße. In Obergünzburg auf der Krankenhausstraße und auf der A96 bei Penzing gibt es eine Abstandsmessung. Kommt's gut an!
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4: Wir bringen euch die stärksten Hits direkt ins Ohr. Für Königsbrunn, Dillingen und Kaufbeuren und ganz bayerisch Schwaben. Auch am heutigen Dienstag begleite ich euch bis 15 Uhr. Ich wünsche euch viel Spaß.
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3: Es ist 9 Uhr und 27 Minuten. 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
4: Heute ist es bei uns am Vormittag noch grau und stellenweise nass. Später lassen die Schauer nach und am Mittag bleibt es meist bewölkt. Zum Abend zeigen sich dann erste Auflockerungen. Dazu liegen die Temperaturen heute meist zwischen 18 und 20 Grad. Der Radio Schwaben 3-Tage-Trend. Morgen gibt es in Bayerisch-Schwaben und dem Allgäu nach einem oft noch wolkigen Start zunehmend freundliche Abschnitte. Dazu ist es spürbar wärmer mit 25 bis 27 Grad. Am Donnerstag ist es in der Früh örtlich neblig, danach setzt sich häufig die Sonne durch. Im weiteren Wochenverlauf geht der Temperaturanstieg weiter, dann ist es überwiegend freundlich, später sind aber auch wieder einzelne Schauer möglich. Derzeit in Zusmarshausen 14 Grad bei starker Bewölkung, in Jengen 18 Grad, ebenfalls stark bewölkt und in Kaisheim 13 Grad.
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4: Auf der A8 München Richtung Stuttgart ist zwischen Neusess und Adelsried wegen Kanalbauarbeiten der Standstreifen blockiert. Auf der B16 Südschwange Ingolstadt Richtung Günzburg staut es sich zwischen B2, Asbach-Bäumenheim, Ausfahrt zur B16 und Ausfahrt Donauwörth auf 3 Kilometern mit bis zu 12 Minuten Zeitverlust. Und hier die neuesten Blitzer auf Radio Schwaben. In Augsburg auf der Salomon-Idler-Straße und am unteren Graben. Auf der B25 bei Harburg, auf dem Bressüring in Friedberg sowie auf der Ulmer Straße in Neusäß. Auf der Hermeringer Straße in Sontheim und der Altusrieder Straße in Kempten, auf der Buxacher Straße in Memmingen sowie auf der A96 bei Penzing gibt es eine Abstandsmessung. Die kostenfreie Verkehrs- und Blitzer-Hotline 08000 11 82 11.
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4: Wir bringen euch die stärksten Hits direkt ins Ohr. Für Königsbrunn, Dillingen und Kaufbeuren und ganz Bayerisch-Schwaben. Mein Name ist Andrea Alimente. Schön, dass ihr dabei seid. Und jetzt für euch Lola Young mit Messy, It Is So Easy von Linda Ronstadt und Nick Kershaw mit The Riddle. Einen schönen Vormittag.
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1: Zum Start in diesen Vormittag haben wir dichte Wolken und heute ist es meist trüb. Am Mittag und Nachmittag fällt stellenweise etwas Regen. Später lockert es nur zögerlich auf. Die Temperaturen liegen dabei meist zwischen 18 und 21 Grad. Der Radio Schwaben 3-Tage-Trend. Morgen ist es erst noch oft wolkig, später freundlicher und deutlich wärmer mit 24 bis 27 Grad. Am Donnerstag ist es in der Früh örtlich neblig. Danach setzt sich zwischen Nordschwaben und dem Allgäu verbreitet die Sonne durch und es ist heiß. Im weiteren Verlauf geht der Temperaturanstieg weiter. Dazu ist es überwiegend freundlich, ehe einzelne Schauer wieder möglich sind. Derzeit in Inningen 19 Grad bei bedecktem Himmel, in Ottobeuren 18 Grad und trocken und in Wertingen 15 Grad.
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0: Es ist 9 Uhr und 57 Minuten. 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
3: Ich bin Angela Kress. Die Bundesregierung verspricht Milliarden zum Bau günstigen Wohnraums. In der Realität wird das Angebot aber immer knapper, zeigen Zahlen des Bauministeriums. Demnach gab es 2025 unterm Strich 20.000 Sozialwohnungen weniger als noch ein Jahr zuvor. Tanja Wagner berichtet.
4: Bundesbauministerin Huberts will den Abwärtstrend stoppen und beim Bund bis 2029 rund 23,5 Milliarden Euro für den Bau neuer Sozialwohnungen locker machen. Vielerorts fallen aber deutlich mehr Wohnungen aus der Sozialbindung als neue entstehen. Vor allem in NRW, Berlin und Bayern ist die Lücke besonders groß.
3: Zum Jahresende 2025 haben 83,5 Millionen Menschen in Deutschland gelebt, etwas weniger als noch ein Jahr zuvor, wie das Statistische Bundesamt mitgeteilt hat. Demnach ist die Bevölkerung um 110.000 Personen gesunken. Die Nettozuwanderung konnte das Geburtendefizit nicht ausgleichen. Blickt man auf die Bundesländer, konnten nur die Stadtstaaten ein Plus verzeichnen. Immer wieder wurden in Deutschland zuletzt mutmaßliche Spione gefasst, die hier im Auftrag des russischen Geheimdienstes tätig gewesen sein sollen. Die Bundesanwaltschaft geht davon aus, dass Russland dabei vor allem auf nicht ausgebildete Hilfsagenten setze, sagte Generalbundesanwalt Rommel in Karlsruhe. Trotzdem bleiben hybride Bedrohungen aus unterschiedlichen Richtungen ein großes Problem. In Berlin gibt es deshalb ab heute ein gemeinsames Abwehrzentrum gegen hybride Bedrohungen. Eine weiße Ente im mexikanischen Dress mit farblich passenden Söckchen ist in Mexiko-Stadt inzwischen ein kleiner Star dieser Fußball-Weltmeisterschaft. Auf Videos im Netz ist zu sehen,

0: wie das Tier inmitten von Fanmassen umherwatschelt. Und die Tourismusbehörde Visit Pennsylvania warnt mit einem Augenzwinkern auf Instagram, die Rocky-Statue in Trikots einzukleiden, das bringe Unglück.
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2: Der B16 Ingolstadt Richtung Günzburg zwischen B2, Asbach-Bäumenheim, Ausfahrt zur B16 und Ausfahrt Donauwörth staut es sich auf 3 Kilometern. Der Zeitverlust beträgt bis zu 12 Minuten. Und hier die neuesten Blitzer auf Radio Schwaben. In Augsburg auf der Salomon-Idler-Straße und am unteren Graben. Auf der B25 bei Harburg, auf der Dillinger-Straße in Dillingen sowie auf dem Bressürring in Friedberg. Auf der Füssener-Straße in Halblech und auf der Ulmer-Straße in Neusess. Auf der LL24 bei Penzing gibt es einen Blitzer sowie auf der A96 bei Penzing eine Abstandsmessung. Meldet Staus und Blitzer immer per WhatsApp unter 08000 11 82 11.
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2: Für das Ries, die Region Augsburg und das Allgäu. Andrea Alimente begleitet euch durch den Dienstag. Der beste Musikmix aus 80ern, 90ern und aktuellen Hits. Und jetzt rein in die nächste halbe Stunde.
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0: Es ist 10 Uhr und 26 Minuten. 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
1: Heute ist es bei uns am Vormittag meist grau und stellenweise nass. Später ziehen noch einzelne Schauer durch. Am Nachmittag sind aber auch kurze Auflockerungen dabei. Gegen Abend zeigt sich das Wetter zwischen Nordschwaben und dem Allgäu wechselhaft. Rund um Augsburg sind sogar einzelne Gewitter möglich. Dazu liegen die Werte meist zwischen 18 und 21 Grad.
2: Der Radio Schwaben 3-Tage-Trend.
1: Morgen ist es erst noch oft bewölkt, später freundlicher und deutlich wärmer mit 24 bis 27 Grad. Am Donnerstag ist es in der Früh örtlich neblig, danach setzt sich häufig die Sonne durch. Im weiteren Wochenverlauf ist es noch wärmer und überwiegend freundlich, bevor wieder einzelne Schauer aufziehen können.
2: Aktuell in Stadt Bergen
1: 19 Grad und bedeckt. In Immenstadt 20 Grad. In Möttingen 18 Grad.
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1: Vorsicht auf der A7 Füssenreute Richtung Ulm. Zwischen Illertissen und Föhringen, dort liegt ein Gegenstand auf der Fahrbahn. Vorsicht auch auf der B12 Kempten Richtung Buchlohe. Zwischen B472 bei Geisenried und B16 bei Markt Oberdorf wegen eines defekten Pkw und Personen auf der Fahrbahn. Auf der B16 Ingolstadt Richtung Günzburg zwischen B2 Asbach-Bäumenheim, Ausfahrt zur B16 und Ausfahrt Donauwörth staut es sich auf 3 Kilometern. Der Zeitverlust beträgt bis zu 12 Minuten. Und hier die neuesten Blitzer auf Radio Schwaben. In Augsburg auf der Salomon-Idler-Straße und am unteren Graben. In Dillingen auf der Dillinger Straße, auf der B25 bei Harburg und auf der Ulmer Straße in Neusess. In Kempten auf der Memminger Straße, auf der LL24 bei Penzing sowie auf der Füssener Straße in Halblech. Auf der A96 bei Penzing gibt es eine Abstandsmessung. Meldet Staus und Blitzer immer per WhatsApp unter 08000 11 82 11.
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1: 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Und der Vormittag auf Radio Schwaben mit Andrea Alimente. Und jetzt für euch Holly Humberstone mit To Love Somebody, Beds Are Burning von Midnight Oil und Take That mit Pray.
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0: lockert es nur zögerlich auf. Am Abend ziehen vor allem Richtung Augsburg-Landsberg noch einzelne Schauer durch, bei Temperaturen meist zwischen 18 und 21 Grad, im Oberallgäu etwas darüber. Der Radioschwaben 3-Tage-Trend. Morgen ist es oft noch bewölkt, später zeigt es sich freundlicher und deutlich wärmer. Am Nachmittag sind in Bayerisch-Schwaben und im Allgäu 24 bis 27 Grad drin. Am Donnerstag beginnt der Tag örtlich mit Nebelfeldern, danach setzt sich vielfach die Sonne durch. Zum Freitag hin ist es noch wärmer, dann steigt die Schauerneigung wieder etwas an. Aktuell haben wir in Friedberg 19 Grad bei bedecktem Himmel, in Memmingen 18 Grad und in Dillingen 16 Grad.
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2: Es ist 10 Uhr und 56 Minuten. 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
3: Ich bin Julia Wasilkow. Fast jedes Kind der Welt ist laut UNICEF mindestens einer Klimagefahr ausgesetzt, also zum Beispiel extremer Hitze oder Hitzewellen. Das geht aus dem Kinderklimarisikenbericht hervor. Fiona Reinhardt berichtet.
4: Kinder leiden laut UNICEF stärker unter den Folgen des Klimawandels als Erwachsene. In Deutschland sei die Grundversorgung zwar sehr gut, trotzdem seien auch hier rund 97% der Kinder von mindestens einer Klimaauswirkung betroffen. Hitzewellen und Dürren seien hier dominierend, heißt es von UNICEF.
3: Deutschland schrumpft. Im letzten Jahr ist die Einwohnerzahl gesunken auf 83,5 Millionen Menschen. Das sind 110.000 weniger als ein Jahr vorher. Es sind deutlich mehr Menschen gestorben, als geboren wurden. Gleichzeitig ist die sogenannte Nettozuwanderung gesunken. Die zeigt, wie viele Menschen nach Deutschland kommen und wie viele das Land verlassen. Immer mehr Menschen lesen Nachrichten im Internet und in sozialen Medien. Das geht aus einer Reuters-Studie hervor. Für gut 40% der 18- bis 24-Jährigen ist das Internet inzwischen sogar die wichtigste Nachrichtenquelle. Aber den etablierten deutschen Nachrichtenmedien werde nach wie vor zu großen Teilen vertraut, hieß es von den Autoren der Studie. Die sozialen Medien seien für viele als Ergänzung interessant, aber nicht als einzige Quelle. Die Terrororganisation Hamas hat offenbar einen konkreten Anschlag in Europa geplant. Davon gehen Ermittler aus. Insgesamt seien seit Herbst 9 mutmaßliche Anhänger festgenommen worden. Bei einem wurde ein vorgefertigtes Bekennervideo sichergestellt. Darin sei ein Anschlag zum 2. Jahrestag des Hamas-Überfalls auf Israel angekündigt worden. Für viele ist es die schönste Zeit des Jahres, die Urlaubszeit. Eine Auswertung der gewerkschaftlichen Hans-Böckler-Stiftung hat jetzt ergeben, nur etwas weniger als die Hälfte der Beschäftigten in der Privatwirtschaft kann in diesem Jahr mit Urlaubsgeld rechnen. Bessere Aussichten auf Urlaubsgeld gibt es, wenn ein Betrieb tarifgebunden ist.
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0: Vorsicht auf der A7 Ulm Richtung Füssenreute. Zwischen Kreuz Ulm-Elchingen und Nersingen liegen Gegenstände auf dem rechten und dem mittleren Fahrstreifen. Und hier die neuesten Blitzer auf Radio Schwaben. Auf der B25 bei Harburg und auf der B25 bei Reimlingen. In der Dillinger Straße in Dillingen, in der Memminger Straße in Kempten sowie auf der LL24 bei Penzing. In der Ulmer Straße in Neusäß und auf der Füssener Straße in Halblech. Gute und sichere Fahrt.
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0: Die Hits, die ihr in jedem Fall mitsingen könnt, für Augsburg, Illertissen und Mindelheim und ganz Bayerisch-Schwaben. Andrea Alimente wünscht euch einen schönen Dienstag.
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1: Es ist 11 Uhr und 24 Minuten. 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
2: Gegen Mittag ist es wechselhaft mit dichten Wolken und immer wieder etwas Regen. Im weiteren Verlauf lockert es stellenweise auf. Einzelne Schauer halten sich aber noch, vor allem Richtung Allgäu. Dazu liegen die Temperaturen heute meist zwischen 18 und 21 Grad. Der Radio Schwaben 3-Tage-Trend. Morgen ist es erst noch oft bewölkt, später freundlicher und deutlich wärmer. In Bayerisch-Schwaben und im Allgäu sind am Nachmittag meist 24 bis 27 Grad drin. Am Donnerstag beginnt der Tag örtlich mit Nebelfeldern. Danach setzt sich vielerorts die Sonne durch. Zum Freitag hin ist es warm bis heiß und zunehmend unbeständig mit neuen Schauern. Die aktuellen Wetterwerte. In Augsburg am Königsplatz 19 Grad und bedeckt. In Füssen 20 Grad. In Genderkingen 16 Grad.
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2: Alles frei auf den Straßen, keine Staus oder Verkehrsbehinderungen in der Region. Und hier die neuesten Blitzer auf Radio Schwaben. In Augsburg auf der August-Wessel-Straße und in Oettingen in Bayern am Schlossburg. Auf der B25 bei Harburg sowie in Kempten auf dem Schumacherring und der Memminger Straße. Meldet Staus und Blitzer immer per WhatsApp unter 08000 11 82 11.
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2: Von Nordschwaben bis ins Allgäu. Ich begleite euch noch bis 15 Uhr auf Radio Schwaben. Viel Spaß. Und jetzt für euch One Republic mit Need Your Love. Everyone's a Winner von Hot Chocolate und The Bangles mit Manic Monday. Und jetzt zurück zur Musik.
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2: Am Mittag ist es noch wechselhaft mit Regen. Später ziehen die Schauer nur langsam ab und es bleibt meist stark bewölkt. Zwischen Nordschwaben und dem Allgäu sind im Raum Augsburg und Richtung Allgäu am Nachmittag auch noch einzelne kräftigere Schauer dabei. Dazu liegen die Temperaturen heute meist zwischen 18 und 21 Grad. Der Radio Schwaben 3-Tage-Trend. Morgen ist es oft noch grau, später freundlicher und deutlich wärmer. Am Mittwoch setzt sich nach stellenweisem Nebel, vor allem in den Tälern, vielerorts die Sonne durch. Im weiteren Wochenverlauf wird es noch heißer, dann sind verbreitet 31 bis 34 Grad drin. In Mehring 20 Grad bei Regen, in Nesselwang 20 Grad und bedeckt, in Oettingen 20 Grad.
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2: In Nesselwang 20 Grad und bedeckt, in Oettingen 20 Grad.
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0: Diesel gestern im Durchschnitt rund 1,82 Euro. Das waren noch 7 Cent mehr als am letzten Tag vor Kriegsbeginn. Das liegt aber auch am Tankrabatt. Der gilt noch bis Ende des Monats und soll nicht verlängert werden. In Berlin nimmt heute das Zentrum zur Abwehr hybrider Bedrohungen die Arbeit auf. Damit sollen Kampagnen und Attacken von Staaten wie Russland frühzeitig erkannt werden. Bundesinnenminister Dobrindt.
1: Die Gefahr der hybriden Bedrohungen, sie wächst ständig, auch gegenüber Deutschland. Fremde Mächte, sie attackieren uns mit Spionage, Sabotage, Cyberangriffen, Desinformationskampagnen.
0: Es gehe um Früherkennung statt Folgenbewältigung, so Dobrindt weiter. Weniger als die Hälfte der Beschäftigten in der Privatwirtschaft bekommt diesen Sommer Urlaubsgeld. Das zeigt eine Auswertung für die Hans-Böckler-Stiftung. Demnach erhalten 44% der Arbeitnehmer eine Zahlung. In Betrieben mit Tarifvertrag sind es deutlich mehr, nämlich 73%. 4 Kopfschüsse, 2 Kinder als Zeugen. Wegen eines Auftragsmords an einer dreifachen Mutter ist ein 30 Jahre alter Mann vom Landgericht Augsburg zu einer lebenslangen Haftstrafe verurteilt worden. Die Richter stellten auch die besondere Schwere der Schuld fest. Die Strafkammer geht davon aus, dass der Ex-Partner der Frau den Mord in Auftrag gegeben hatte, aus Eifersucht. Bei der Fußball-WM in den USA, Kanada und Mexiko bestreitet heute Top-Favorit Frankreich seine Auftaktpartie. Die Franzosen treffen auf den Senegal. Anstoß im Finalstadion von New Jersey ist um 21 Uhr unserer Zeit. In der Nacht spielt dann der Irak gegen Norwegen und Titelverteidiger Argentinien gegen Algerien. Morgen früh um 6 Uhr unserer Zeit heißt es dann noch Österreich gegen Jordanien.
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3: Aktuell liegen uns keine Verkehrsstörungen vor. Und hier die neuesten Blitzer auf Radio Schwaben. In Augsburg auf der August-Wessel-Straße und in Oettingen in Bayern am Schlossburg. In Reimlingen auf der B25 sowie in Kempten auf dem Schumacherring und der Memminger Straße. In Obergünsburg auf der Kaufbeurer Straße und in Halblech auf der Füssener Straße. Meldet Staus und Blitzer immer per WhatsApp unter 08000 11 82 11.
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1: Es ist 12 Uhr und 25 Minuten. 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
2: Heute Mittag dominieren dichte Wolken und immer wieder fällt etwas Regen. Am Nachmittag ist es wechselhaft in Bayerisch-Schwaben und im Allgäu. Später ziehen die Schauer nur langsam ab, bei meist 18 bis 21 Grad.
3: Der Radio Schwaben 3-Tage-Trend.
2: Morgen ist es oft noch trüb, später freundlicher und deutlich wärmer mit 24 bis 27 Grad. Am Donnerstag hält sich anfangs stellenweise Nebel, danach zeigt sich häufig die Sonne. Zum Freitag hin ist es noch etwas wärmer, dazu insgesamt freundlich, aber nicht ganz beständig. Derzeit in Hauenstetten 17 Grad und bedeckt, in Bad Wörishofen Regen bei 18 Grad und in Wemding 17 Grad.
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2: Die Polizei meldet derzeit keine Verkehrsbehinderungen in Bayerisch-Schwaben. Und hier die neuesten Blitzer auf Radio Schwaben. In Augsburg auf der Schildstraße und der August-Wessels-Straße. In Günzburg am Herderenweg. In Mehring auf der Münchener Straße. Und in Reimlingen auf der B25. In Kempten auf dem Schumacherring sowie in Reichling in der Untergasse. Kommt gut ans Ziel.
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2: Und jetzt mehr 80er, 90er und aktuelle Hits. 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Andrea Alimente begleitet euch durch den Dienstag. Und jetzt für euch Joe mit End of Beginning. The Best von Tina Turner und Aerosmith mit Crying. Los geht's.
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1: Heute Mittag ziehen bei uns noch einzelne Schauer durch. Am Nachmittag lockert es zwischen Nordschwaben und dem Allgäu von Westen her mehr und mehr auf. Am Abend ist es meist trocken, mit freundlichen Abschnitten bei 18 bis 22.

0: 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Es ist 12 Uhr und 56 Minuten. 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
1: Ich bin Julia Wasilkow. Die sinkenden Ölpreise kommen nach und nach auch an den Zapfsäulen an. Diesel kostete gestern im Schnitt rund 1,82 Euro. 7 Cent mehr als am letzten Tag vor Beginn des Iran-Kriegs. Laut einer Umfrage fühlt sich fast jeder zweite Haushalt durch die Spritpreise stark beansprucht. Wir werden weniger. Zum ersten Mal seit Jahren ist die Bevölkerungszahl in Deutschland gesunken. Ende 2025 lebten 38,5 Millionen Menschen in der Bundesrepublik. 110.000 weniger als ein Jahr vorher. Die Zahl der Sterbefälle lag deutlich über der der Geburten. Die Zuwanderung hat das Minus nicht ausgeglichen. Das Bundesdigitalministerium hat eine KI-Software für schnellere Behördenverfahren vorgestellt. Die Lösung heißt Spark Workflow und ist ab sofort verfügbar. Sie soll Anträge prüfen, wichtige Informationen herausfiltern und Behörden beim Erstellen von Beschlüssen unterstützen. Genehmigungszeiten bei großen Infrastrukturprojekten sollen sich damit halbieren. Immer weniger Menschen werden wegen Schlafstörungen stationär im Krankenhaus behandelt. Laut Statistischem Bundesamt waren es 2024 rund 67.000 Patientinnen und Patienten. Fast 60% weniger als vor 20 Jahren. Ein Grund? Schlafstörungen lassen sich inzwischen auch ambulant, in Schlaflaboren oder zu Hause behandeln. Bundeskanzler Merz hat US-Präsident Trump beim G7-Gipfel mit einem Geburtstaggeschenk passend zur Fußball-WM überrascht. Der CDU-Chef überreichte Donald Trump ein Trikot in den Farben der deutschen Fußballnationalmannschaft. Spielername Trump, Nummer 47. Donald Trump ist der 47. Präsident der Vereinigten Staaten. Am Sonntag ist er 80 geworden.
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2: Vorsicht auf der A8 München Richtung Stuttgart zwischen Burgau und Günzburg. Dort liegen Reifenteile auf der Fahrbahn. Außerdem gab es einen Unfall. Der Standstreifen ist blockiert. Und hier die neuesten Blitzer auf Radio Schwaben. In Augsburg auf der Senkelbachstraße und der Hochfeldstraße. In Günzburg am Herderinweg, auf der Münchener Straße in Mehring und in der Untergasse in Reichling. Auf der Kaufbeurer Straße in Obergünzburg. Gute und sichere Fahrt.
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2: Jetzt wieder die schönste Musik für euch, für Augsburg, Nördlingen oder Kempten und die ganze Region. Durch diese Stunde begleitet euch Andrea Alimente. Viel Spaß!
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3: Es ist 13 Uhr und 24 Minuten. 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
4: Am frühen Nachmittag ziehen bei uns noch einzelne Schauer durch. Später lockert es auf. In Bayerisch-Schwaben und im Allgäu ist es meist mild mit rund 16 bis 19 Grad. Dazu weht nur schwacher bis zeitweise leichter Wind.
5: Der Radio Schwaben 3-Tage-Trend.
4: Morgen ist es teils noch wolkig. Am Nachmittag setzt sich aber häufiger die Sonne durch. Dazu deutlich wärmer mit 25 bis 27 Grad. Am Donnerstag gibt es stellenweise Nebelfelder. Danach ist es verbreitet sonnig und heiß. Im weiteren Wochenverlauf zeigt es sich ähnlich. Also freundlich, sehr warm und nur vereinzelt mit mehr Wolken. In Bobingen 21 Grad bei Regen. In Oberstaufen 22 Grad und trocken. In Bissingen 18 Grad.
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4: Vorsicht auf der A8 München Richtung Stuttgart zwischen Burgau und Günzburg. Dort liegen Reifenteile auf der Fahrbahn. Außerdem gab es einen Unfall und der Standstreifen ist blockiert. Vorsicht auch auf der A96 München Richtung Lindau zwischen Mindelheim und Stetten wegen eines defekten PKW. Dort ist der rechte Fahrstreifen blockiert. Und hier die neuesten Blitzer auf Radio Schwaben. In Augsburg auf der Senkelbachstraße und der Hochfeldstraße. In Günzburg am Herderenweg sowie in Mehring auf der Münchener Straße und in Obergünzburg auf der Kaufbeurer Straße. Kommt gut ans Ziel.
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4: Der Nachmittag auf Radio Schwaben mit Andrea Alimente. Nonstop die größten Hits, nur für euch zusammengestellt. Und jetzt für euch Nico Santos mit All Time High, Driver a Seat von Sniffin' the Tears und Don't Dream It Is Over mit Crowded House.
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0: 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Heute waren wir so richtig in Sommerstimmung in der Früh. Wir haben zum Beispiel mit Robert Oberfrank vom Jagdverband Donauwörth Wildfleisch gegrillt.
1: Das Fleisch ist fettarm, eiweißreich und gesundheitlich ausgesprochen hochwertig. Und das noch regional und nachhaltig.
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2: Am besten gießt ihr lieber ab und zu kräftig, durchdringend, wie immer so ein bisschen.
0: Perfekt vorbereitet, wenn der Sommer zurückkommt. Weiter in Richtung Sommer geht's natürlich morgen wieder ab 5 zusammen mit mir. Ich bin Lukas Prosser, ich freue mich auf euch. Bis dann.
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1: Zum Start in diesen Nachmittag ziehen bei uns noch einzelne Schauer durch. Später lockert es zwischen Nordschwaben und dem Allgäu mehr und mehr auf. Dazu ist es mit rund 19 bis 22 Grad angenehm. In der Nacht kühlt es in Bayerisch-Schwaben auf 12 bis 17 Grad ab. Der Radio Schwaben 3-Tage-Trend. Morgen gibt es teils noch viele Wolken, später freundlichere Abschnitte. Und am Nachmittag verbreitet warme 25 bis 27 Grad. Am Donnerstag beginnt es örtlich mit Nebelfeldern. Danach setzt sich immer häufiger die Sonne durch. Im weiteren Wochenverlauf ist es noch etwas heißer. Dazu steigt aber auch die Schauerneigung wieder leicht an. Aktuell meldet Dasing Regen bei 19 Grad. In Dietmannsried ist es trocken bei 21 Grad. In Harburg 18 Grad.
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0: Es ist 13 Uhr und 57 Minuten.
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0: Es ist 13 Uhr und

0: waren es vor einem halben Jahr noch 120.000 weniger. Das EU-Parlament hat für den umstrittenen Zolldeal mit US-Präsident Trump gestimmt. Damit werden europäische Zölle auf US-Industriewaren bis Ende 2029 abgeschafft. Das gilt vor allem für Autos und Maschinen. US-Präsident Trump versprach im Gegenzug, auf die meisten EU-Produkte maximal einen Zoll von 15% zu erheben. Von schwedischen Seen bis zum Mittelmeer. Wer im Sommer in Seen, Flüssen oder im Meer schwimmen geht, kann das in den meisten europäischen Gewässern bedenkenlos tun. Die Europäische Umweltagentur EEA hat im vergangenen Jahr mehr als 22.000 Badestellen getestet. 96% erfüllten mindestens den EU-Mindeststandard. In Deutschland hatten gut 90% der untersuchten Badestellen sogar exzellente Wasserqualität. Platz 7. In 2 Wochen ist es vorbei mit dem Tankrabatt und die Monopolkommission hält das Ende für richtig. In einer ersten Bilanz schätzt das Beratergremium der Bundesregierung, dass von den 16,7 Cent Steuererleichterung pro Liter je nach Kraftstoff 15 bis 16 Cent weitergegeben wurden. Insgesamt wären dann 100 bis 200 Millionen Euro nicht bei den Verbrauchern angekommen. Bei der Fußball-WM in den USA, Kanada und Mexiko bestreitet heute Top-Favorit Frankreich seine Auftaktpartie. Die Franzosen treffen auf den Senegal. Anstoß im Finalstadion von New Jersey ist um 21 Uhr unserer Zeit. In der Nacht spielt dann der Irak gegen Norwegen und Titelverteidiger Argentinien gegen Algerien. Morgen früh um 6 Uhr unserer Zeit heißt es dann noch Österreich gegen Jordanien.
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2: Vorsicht auf der B12 Buchlohe Richtung Kempten zwischen Kaufbeuren, Neugablons und B16 bei Marktoberdorf. Grund ist ein Fahrradfahrer auf der Fahrbahn. Und hier die neuesten Blitzer auf Radio Schwaben. In Augsburg auf der Friedrich-Ebert-Straße und der Senkelbach-Straße. In Günzburg am Herderenweg. In Mehring auf der Münchener Straße. Sowie in Sonthofen auf der Hans-Böckler-Straße. Die kostenfreie Verkehrs- und Blitzer-Hotline 08000 11 82 11.
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2: 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Und jetzt zurück zur Musik.
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0: Es ist 14 Uhr und 25 Minuten. 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
1: Am Nachmittag ziehen bei uns noch einzelne Schauer durch. Dazu ist es meist stark bewölkt. Gegen Abend lockert es mehr und mehr auf. Die Temperaturen gehen dann auf etwa 15 bis 18 Grad zurück. Der Radio Schwaben 3-Tage-Trend. Morgen ist es erst noch oft wolkig, später zeigt sich immer häufiger die Sonne. Am Nachmittag ist es freundlich und warm mit 25 bis 27 Grad. Am Donnerstag beginnt es stellenweise mit Nebel, danach gibt es viel Sonne und es ist noch heißer. Im weiteren Wochenverlauf bleibt der freundliche Eindruck meist erhalten. Dazu steigt die Wärme weiter an zwischen Nordschwaben und dem Allgäu. Aktuell meldet Untermeitingen Regen bei 20 Grad, in Wertach 17 Grad, in Nersingen trocken bei 21 Grad.
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1: Vorsicht auf der A8 München Richtung Stuttgart zwischen Burgau und Günzburg. Personen auf der Fahrbahn, der rechte Fahrstreifen ist gesperrt. Und hier die neuesten Blitzer auf Radio Schwaben. In Augsburg auf der Senkelbachstraße und der Hochfeldstraße. In Neusess auf der Georg-Udemer-Straße, am Herderenweg in Günzburg sowie auf der Münchener Straße in Mehring. In Sonthofen auf der Hans-Böckler-Straße und auf der Kaufbeurer-Straße in Obergünzburg. Die kostenfreie Verkehrs- und Blitzer-Hotline 08000 11 82 11.
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1: 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Und jetzt für euch Olivia Rodrigo mit Drop Dead, Voyage Voyage von Desireless und die Spice Girls mit Mama.
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Phoenix Summer.

0: gleich mehr davon.
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2: Am Nachmittag ziehen bei uns noch einzelne Schauer durch, dazu ist es meist grau. Gegen Abend lockert es etwas auf und die Temperaturen gehen auf rund 15 bis 18 Grad zurück. Wechselhaft bleibt es dabei, zwischen Nordschwaben und dem Allgäu, im Oberallgäu mit den letzten Tropfen teils etwas länger. Und der Radio Schwaben 3-Tage-Trend. Morgen ist es erst noch zwischen Nordschwaben und dem Allgäu, im Oberallgäu mit den letzten Tropfen teils etwas länger. Und der Radio Schwaben 3-Tage-Trend.

0: 25 Grad bei bedecktem Himmel.
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2: Es ist 14 Uhr und 58 Minuten. 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
3: Ich bin Julia Wasilkow. Der Fachkräftemangel in Deutschland ist deutlich zurückgegangen, allerdings nicht, weil es mehr Fachkräfte gibt. Wie die staatliche Förderbank KfW mitgeteilt hat, stellen Unternehmen einfach weniger ein, weil die Wirtschaft so schwächelt. Dadurch klagen aktuell 21% der Unternehmen über Fachkräftemangel. Auf dem Höhepunkt vor knapp 4 Jahren waren es noch fast 50%. In Berlin ist ein neues Abwehrzentrum gegen hybride Bedrohungen eröffnet worden. Innenminister Dobrindt will Deutschland damit besser vor Cyberattacken, Fake-News-Kampagnen und Sabotageakten schützen. In dem Zentrum sollen Polizei, Nachrichtendienste und weitere Behörden ihre Erkenntnisse zusammentragen, um im Ernstfall schneller reagieren zu können. Immer weniger Menschen werden wegen Schlafstörungen stationär im Krankenhaus behandelt. Laut Statistischem Bundesamt waren es 2024 rund 67.000 Patientinnen und Patienten. Fast 60% weniger als vor 20 Jahren. Ein Grund? Schlafstörungen lassen sich inzwischen auch ambulant in Schlaflaboren oder zu Hause behandeln. Weniger als die Hälfte der Beschäftigten in der Privatwirtschaft bekommt diesen Sommer Urlaubsgeld. Das zeigt eine Auswertung für die Hans-Böckler-Stiftung. Demnach erhalten 44% der Arbeitnehmer eine Zahlung. In Betrieben mit Tarifvertrag sind es deutlich mehr, nämlich 73%. In Bayern sind im vergangenen Jahr 84 Menschen in Freibädern, Seen und Flüssen ertrunken. Das sind 20% mehr als 2024. Darunter waren vor allem ältere Menschen über 61 Jahren. Nach Angaben der Staatsregierung überschätzen die Menschen häufig ihre Schwimmfähigkeiten und wissen zu wenig über die Gefahren im Wasser.
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4: Hallo auf die Straßen. Meldungen über Verkehrsstörungen liegen uns derzeit nicht vor. Die Blitzer stehen in Augsburg auf der Oskar-von-Miller-Straße. In Illertissen wird auf der Hauptstraße geblitzt. In Kempten haben wir einen Blitzer auf dem Schumacher-Ring, auf der A96 bei Schwifting, in Westendorf auf dem Lindenweg und in Neusees auf der Georg-Odemer-Straße.
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4: Denke, so allmählich ist bei den meisten der Dienstag arbeitstechnisch auch schon wieder geschafft. Zeit, um mit uns mit Radio Schwaben in den Feierabend zu starten. Ich bin Ralf Hohn, wünsche euch einen schönen Nachmittag. Hallo.
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0: 80er, 90er und aktuelle Hits hier bei uns bei Radio Schwaben. Endlich kommt er wieder zurück, so wie es eigentlich sein soll um diese Jahreszeit. Der Sommer, nachdem er ja nun wirklich die letzten Tage auf Sparflamme war, wird es im Laufe der Woche jeden Tag immer wärmer. Und da zieht es natürlich auch viele ins kühle Nass. Dominik Schneider von der Deutschen Lebensrettungsgesellschaft DLRG warnt allerdings davor, man sollte sich schon den richtigen Ort aussuchen, um schwimmen zu gehen.
1: Flüsse wie Lech oder Donau sind kein klassisches Badegewässer. Die DLRG Bayern rät hier ganz klar zur Vorsicht. Strömungen sind oft unsichtbar und sehr stark. Dazu kommen Schiffe und Hindernisse unter Wasser.
0: Also bitte wirklich an ausgewiesene Badestellen ins Wasser gehen und auch beim ins Wasser gehen das ein oder andere beachten, denn gerade zum Ende der Woche hin wird's mit 30 Grad wieder richtig heiß.
1: Gerade an heißen Tagen springen viele direkt ins Wasser. Der Kreislauf kann das einfach nicht verkraften. Deswegen immer langsam abkühlen. Am besten mit den Füßen ins Wasser gehen, mit den Händen ein bisschen Wasser nehmen, auf die Beine und den Oberkörper spritzen und dann langsam ins Wasser gehen.
0: Geil, das ist wirklich ein Fehler, der häufig gemacht wird. Oft auch unter Alkoholeinfluss, muss man leider immer wieder sagen. Und es gibt auch jedes Jahr, gerade auch deswegen, immer wieder zu viele Badetote. Und das möchte man ja nach Möglichkeit vermeiden. Wenn ihr euch nicht ganz sicher seid, tatsächlich vielleicht auch einfach nochmal die Baderegeln durchlesen, die man vielleicht irgendwann vor vielen Jahren mal gelernt hat, als man das Schwimmabzeichen gemacht hat. Aber so eine Auffrischung kann ja auch nicht schaden. Und dann sollte einem schönen Badevergnügen nichts im Wege stehen.

0: Und schon können wir wieder sagen, morgen ist Mittwoch. Die Hälfte geschafft, ab morgen geht's wieder aufs neue Wochenende zu. Wir freuen uns drauf und damit es da schnell hingeht, hole ich euch natürlich wie immer in der Früh um 5 ab und ich habe eine Menge mit dabei. Erstmal geht's morgen auf ein schönes Festival. Dann schauen wir uns an, welchen Preis wir schon wieder abgeräumt haben. Da wandert schon wieder einer bei uns in die Region. Und noch dazu gehen wir mit dem Deutschen Alpenverein in die Berge und schauen mal, wie wir uns verhalten, wenn da mal so ein richtiges Gewitter ausbricht. Natürlich gibt's dazu noch ganz, ganz viel Musik aus den 80ern, den 90ern und aktuellen Hits und eine Menge gute Laune. Wir holen euch ab in der Früh um 5 und dann bringen wir euch rein in den nächsten Tag und auch ganz schnell durch die Woche.
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1: Es ist 15 Uhr und 26 Minuten. 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
2: Zum Start in diesen Nachmittag ziehen bei uns noch einzelne Schauer durch. Dazu ist es meist dicht bewölkt. Später lockert es von Westen her etwas auf und bis zum Abend klingen die letzten Tropfen ab bei Temperaturen von rund 18 bis 21 Grad. Der Radio Schwaben 3-Tage-Trend. Morgen ist es freundlich bis wechselnd bewölkt, am Nachmittag verbreitet warm mit 25 bis 27 Grad. Am Donnerstag gibt es erst stellenweise Frühnebel, danach viel Sonne und noch mehr Hitze. Im weiteren Wochenverlauf setzt sich in Bayerisch-Schwaben der warme, teils sonnige Wettercharakter fort. In Großaitingen liegen die Temperaturen bei 21 Grad und bedeckt. In Kaufbeuren bei 18 Grad. In Jettingen-Scheppach 21 Grad.
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3: Hallo auf die Straßen. Meldungen über Verkehrsstörungen liegen uns derzeit nicht vor. Die Blitzer stehen in Augsburg auf der Oskar-von-Miller-Straße. In Illertissen wird auf der Hauptstraße geblitzt. In Kempten haben wir einen Blitzer auf dem Schumacher-Ring, auf der A96 bei Schwifting, in Westendorf auf dem Lindenweg und in Neusees auf der Georg-Odemer-Straße.
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3: Wenn sie im Laufe der Woche steigen und steigen und steigen, es geht um die Temperaturen, dann geraten nicht nur wir ins Schwitzen, sondern auch unsere Pflanzen. Und wie man bei diesen Temperaturen richtig gießt, auch beispielsweise zu welchem Zeitpunkt, das verrät uns gleich unser Radio Schwaben Gartenexperte Markus Schorer in dieser halben Stunde.
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0: Mit uns, mit Radio Schwaben, geht's durch den Sommer. Es wird in dieser Woche richtig warm. Der Sommer kommt mit Macht zurück und da geraten nicht nur wir Menschen ins Schwitzen, sondern auch den Pflanzen wird es natürlich sehr warm im Garten und die brauchen dann vielleicht sogar wieder ein bisschen mehr Flüssigkeit als sonst. Aber man sollte auf jeden Fall, wenn es ums Gießen geht, auch auf den richtigen Zeitpunkt achten, sagt Radio Schwaben Gartenexperte Markus Schorer.
1: Wenn selbst die Eiswürfel schwitzen, dann haben eure Pflanzen Durst. Am besten gießt es früh am Morgen oder spät am Abend. Mittags ist es einfach zu schade, das kühle Nass würde zu schnell verdunsten und wäre verschwendet. Am besten gießt ihr lieber ab und zu kräftig, durchdringend, wie immer so ein bisschen. Das ist nicht so gut für die Pflanzen. Eure Pflanzen danken es euch mit einer tollen Blüte, dann steht im Hochsommer nichts mehr im Wege.
0: Und ihr habt dann natürlich auch einen richtig schönen Balkon oder auch Garten, wenn die Pflanzen in voller Blüte stehen. Also entweder frühmorgens oder spätabends gießen, wenn die Flüssigkeit dann nicht gleich durch die Sonne verdunstet.

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0: Hey, hey, Radio Schwaben hier. Schönen Feierabend wünschen wir. Die Fußball-WM, ja, die sorgt ja dann doch für die ein oder andere Überraschung. Ne? Spanien gestern Abend 0-0 gegen WM-Neuling Kapverden. Das war durchaus eine Überraschung, aber auch schon ein paar andere Spiele. Nicht ganz so überraschend war dann doch der Sieg der deutschen Fußballnationalmannschaft am Sonntagabend. Das war eigentlich erwartet und eingeplant. Vielleicht nicht unbedingt in dieser Höhe, das 7-1 gegen Curaçao. Aber die Frage ist, wenn man abends gemeinsam Fußball schaut mit mehreren auf der Terrasse, dem Balkon, im Garten, was darf man eigentlich und was darf man nicht? Stichwort Ruhezeiten, die ja nun auch eingehalten werden müssen. Damit beschäftigen wir uns gleich bei mir um kurz nach 4.
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2: Der Nachmittag zeigt sich meist grau, dazu gibt es örtlich noch etwas Regen. Später lockert es zwischen Nordschwaben und dem Allgäu stellenweise auf. Einzelne Schauer halten sich aber vor allem Richtung Allgäu. In der Nacht stehen dann etwa 13 bis 17 Grad an. Der Radioschwaben 3-Tage-Trend. Morgen gibt es erst noch viele Wolken, am Nachmittag ist es freundlicher und warm mit 26 bis 28 Grad. Am Donnerstag setzt sich das freundliche und deutlich wärmere Wetter fort, örtlich ist es in der Früh kurz neblig. Im weiteren Wochenverlauf ist es noch heißer, dazu steigt wieder die Schauerneigung. Aktuell meldet Dinkelscherben 21 Grad und stark bewölkt. In Buchlohe 21 Grad. In Burgau 21 Grad und bedeckt.
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4: Es ist 15 Uhr und 56 Minuten.
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5: Ich bin Julia Wasilkow. Pünktlich zum Pride Month gibt es seit heute auch in Bayern einen Aktionsplan für queere Menschen. Dieser soll die Rechte für die LGBTQAI+-Community stärken. In anderen Bundesländern gibt es derartige Pläne schon seit vielen Jahren. Die Hasskriminalität gegen queere Menschen hat sich zwischen 2021 und 2025 fast verdoppelt. Bundesweit gab es im letzten Jahr rund 2400 Fälle, fast 13% mehr als 2014. Das EU-Parlament hat dem Zollabkommen mit den USA zugestimmt. Damit steht der Vereinbarung jetzt nichts mehr im Weg. Spätestens ab Anfang Juli werden dann wohl europäische Zölle auf verschiedene US-Produkte wie Autos und Maschinen zeitweise wegfallen. Für die meisten europäischen Waren, die in die USA kommen, sollen dagegen Zölle von 15% gelten. Das EU-Parlament will außerdem KI-Anwendungen verbieten, mit denen sich gefälschte Nacktbilder erstellen lassen. Die Abgeordneten haben dafür gestimmt, das europäische KI-Gesetz entsprechend zu ändern. Die neue Regel soll ab Dezember gelten. Bis dahin müssen Anbieter solcher KI-Systeme Sicherheitsvorkehrungen einbauen. Der Rat der Mitgliedstaaten muss noch zustimmen, das gilt aber als Formsache. Die sinkenden Ölpreise kommen nach und nach auch an den Zapfsäulen an. Diesel kostete gestern im Schnitt rund 1,82 Euro. 7 Cent mehr als am letzten Tag vor Beginn des Iran-Kriegs. Laut einer Umfrage fühlt sich fast jeder zweite Haushalt durch die Spritpreise schrutzig. 7 Cent mehr als am letzten Tag vor Beginn des Iran-Kriegs. Laut einer Umfrage fühlt sich fast jeder zweite Haushalt durch

0: größeren Verkehrsbehinderungen. Er rollt soweit gut, der Berufsverkehr. Aktuelle Blitzer stehen auf der A30 bei Schwabmünchen, in Augsburg auf der Kurt-Schumacher- und der Oskar-von-Miller-Straße. Auf der Einsteinstraße in Ulm wird geblitzt, in Illertissen steht ein Blitzer auf der Hauptstraße, auf dem Schumacherring in Kempten steht ein Blitzer und auf der A96 bei Schwifting.
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0: Schönen Start in den Feierabend. Schneller und geschmeidiger geht's mit eurem Lieblingssender. Mit uns, mit Radio Schwaben. Freue mich, dass ihr bei uns seid. Ich bin Ralf Hohn. Hallo.
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0: Danke, dass ihr Radio Schwaben eingeschaltet habt. Gemeinsam geht's euch den Dienstagnachmittag. Ja, die Frage ist, das 7:1 der deutschen Fußballnationalmannschaft am Sonntagabend gegen Curaçao, war das vielleicht der Auftakt für ein neues Sommermärchen? Fragezeichen, Fragezeichen. Und ist Curaçao natürlich jetzt nicht unbedingt so der Maßstab, aber es verleiht auf jeden Fall schon mal ein gutes Gefühl, so in die WM zu starten. Und viele treffen sich natürlich jetzt, zu vor allen Dingen bei den Deutschlandspielen, aber auch bei anderen Spielen abends, um Fußball zu schauen. Die späten Anstoßzeiten, manchmal erst um 22 Uhr, können natürlich auch zu Problemen führen, gerade auch in der Nachbarschaft. Frage an Julia Wasselkopf, was darf man und was darf man nicht? Zum Beispiel in Sachen Deko, Deutschlandfahne am Balkon aufhängen, das darf ich, oder?
1: Grundsätzlich, ja klar. Fahnen, Wimpel und Poster sind erlaubt. Sowohl in der Wohnung als auch auf dem Balkon. Wichtig ist nur, dass die Nachbarn dadurch nicht beeinträchtigt werden. Etwa, weil die Fahne die Aussicht versperrt. Und falls für einen Fahnenmast eine Halterung an der Hauswand angebracht werden soll, da braucht's dann natürlich die Zustimmung des Vermieters. Außerdem muss natürlich alles sicher befestigt sein.
0: Wie sieht's aus mit WM-Partys auf dem Balkon oder der Terrasse?
1: Ja, Fußball schauen ist selbstverständlich erlaubt, auch mit Freundinnen und Freunden. Allerdings gelten während der WM keine besonderen Ausnahmen bei den Ruhezeiten. Ab 22 Uhr beginnt grundsätzlich die Nachtruhe. Und gerade bei späten Spielen sollte deshalb auf die Lautstärke geachtet werden. Ein kurzer Torjubel, der wird die Nachbarn sicher nicht stören. Wenn's aber dauerhaft laut ist oder die Musik auch zu laut ist, dann könnte das schon ein Problem sein. Außer der Nachbar feiert mit.
0: Das ist eine gute Idee und vielleicht gewinnt während der Fußball-WM ja nicht nur die bessere Mannschaft, sondern auch die bessere Nachbarschaft.

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1: Es ist 16 Uhr und 25 Minuten. 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
2: Zum Start in diesen Nachmittag ist es bei uns meist grau, dazu fällt stellenweise noch etwas Regen. Später lockert es nur zögerlich auf, die Luft ist angenehm mild. Und in der Nacht sinken die Werte auf etwa 13 bis 17 Grad. Der Radio Schwaben 3-Tage-Trend. Morgen gibt es oft noch viele Wolken, am Mittag und Nachmittag ist es freundlicher und deutlich wärmer mit 26 bis 28 Grad. Am Donnerstag zeigt sich erst örtlich Nebel, danach setzt sich immer häufiger die Sonne durch. Im weiteren Wochenverlauf ist es noch wärmer, dazu teils freundlich, teils wieder etwas wechselhaft in Bayerisch-Schwaben und dem Allgäu. Die aktuellen Wetterwerte. In Meitingen 21 Grad und bedeckt, in Pfronten 17 Grad. In Asbach-Beumenheim Regen bei 20 Grad.
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4: Kommt gut nach Hause, es gibt keine größeren Verkehrsbehinderungen. Er rollt soweit gut, der Berufsverkehr. Aktuelle Blitzer stehen auf der A30 bei Schwab-München, in Augsburg auf der Kurt-Schumacher- und der Oskar-von-Miller-Straße. Auf der Einsteinstraße in Ulm wird geblitzt, in Illertissen steht ein Blitzer auf der Hauptstraße, auf dem Schumacherring in Kempten steht ein Blitzer und auf der A96 bei Schwiftingen.
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4: Es soll ja ein Abkommen geben zwischen den USA und dem Iran, sodass der Iran-Krieg möglichst bald beendet ist. Die Frage ist, kann sich das dann auch relativ kurzfristig auf die Öl- bzw. Spritpreise niederschlagen, dass sie da wieder ein bisschen runtergehen? Wir fragen gleich mal nach. Hier im Feierabend auf Radio Schwaben.
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0: So klingt er, der Dienstagnachmittag bei uns bei Radio Schwaben. Der Iran-Krieg hat ja die Pläne für einen zarten Aufschwung in der Wirtschaft zunichte gemacht. Erstmal ist alles teurer geworden. Jetzt soll es ja ein Abkommen zwischen dem Iran und den USA geben. Und da wächst ja dann doch die Hoffnung, dass neben den Ölpreisen auch die Spritpreise an den Tankstellen sinken. Fiona Reinhardt, ist das realistisch?
1: Sowohl die Bundesbank als auch die Mineralölbranche dämpfen da leider so ein bisschen die große Hoffnung auf Besserung. Bis die Preise wieder auf Vorkriegsniveau sinken, könne es Monate dauern. Wenn die Straße von Hormuz wirklich wieder freigegeben wird, muss sie zum Beispiel erstmal auf Minen untersucht werden. Die Schiffe können also nicht einfach wieder losfahren. Obendrauf kommt, dass viele Raffinerien in der Region stark beschädigt wurden. Der wohl entscheidendste Faktor ist aber, dass das Abkommen zwischen den USA und dem Iran ja noch unterzeichnet werden muss. Und am Ende bleibt auch abzuwarten, ob sich beide Seiten wirklich an die Einigung halten.
0: Also es sind noch einige Fragezeichen offen. Wir werden sehen und brauchen mit Sicherheit auch gerade, was die Preisentwicklung an den Tankstellen angeht, Geduld. Denn der Tankrabatt, der ja aus deutscher Sicht gewährt wurde, soll ja am 1. Juli erstmal auslaufen. Ja, dann wollen wir mal sehen, wie es dann zum Ferienstart mit den Spritpreisen aussieht.
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0: Wir haben es in den Wetteraussichten gehört und haben auch schon mehrfach darüber gesprochen. Es wird in den nächsten Tagen richtig warm, um nicht zu sagen sogar heiß. Und das lockt natürlich dann auch viele Hobbygriller wieder auf den Plan. Und uns sind ja eigentlich, sage ich mal, der Fantasie keine Grenzen gesetzt. Ne? Ob man beispielsweise Hähnchen oder Schweinefleisch grillt. Gemüse ist ja auch total im Trend, aber auch Wildfleisch und vor allen Dingen Wild aus der Region. Was der Vorteil daran ist, gleich bei mir nach 5.
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2: Heute am Abend bleibt es bei uns wechselhaft, mit dichten Wolken und örtlich noch Schauern. In Bayerisch-Schwaben und dem Allgäu zieht das vor allem vom Raum Augsburg bis ins Allgäu durch. In der Nacht klingen die Schauer nach und nach ab, die Luft ist mild bei rund 13 bis 17 Grad. Der Radio Schwaben 3-Tage-Trend. Morgen gibt es oft noch viele Wolken, später häufiger Sonne. Am Nachmittag ist es warm mit 26 bis 28 Grad. Am Donnerstag geht es freundlich und noch wärmer weiter, teils mit Sonne und Wolken. Und zum Freitag hin setzt sich die Erwärmung fort, dann ist es verbreitet hochsommerlich. In Kissing 20 Grad bei Regen, in Sonthofen 18 Grad und trocken, in Rhein am Lech 20 Grad.
3: 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Es ist 16 Uhr und 58 Minuten. 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
4: Ich bin Julia Wasilkow. Das EU-Parlament hat das Zollabkommen mit den USA gebilligt. Damit werden europäische Zölle auf US-Industriewaren bis Ende 2029 abgeschafft. Washington versprach im Gegenzug, auf die meisten EU-Produkte maximal einen Zoll von 15% zu erheben. Außerdem beschloss das EU-Parlament ein Verbot von KI-Anwendungen, die gefälschte Nacktbilder erstellen. Es soll ab Dezember gelten. An fast allen badischen EU-Parlament ein Verbot von KI-Anwendungen, die gefälschte Nacktbilder erstellen. Es soll ab Dezember gelten.

0: Unabhängige Beratergremium der Bundesregierung erklärte, von den 16,7 Cent Steuererleichterung pro Liter Kraftstoff seien zwischen 15 und 16 Cent weitergegeben worden. Damit kommen 100 bis 200 Millionen Euro der Steuersenkung nicht bei den Verbrauchern an. Eine herrenlose Tasche, in der über 1.200 Euro in Bar lagen, die hat ein 68-Jähriger in Unterfranken gefunden und bei der Polizei abgegeben. Die Tasche lag in der Nähe des Klosters Triefenstein im Landkreis Main-Spessart. Neben dem Bargeld lagen auch zwei EC-Karten darin, über die die Polizei auch den Besitzer ermitteln konnte. Bei der Fußball-WM in den USA, Kanada und Mexiko bestreitet heute Top-Favorit Frankreich seine Auftaktpartie. Die Franzosen treffen auf den Senegal. Anstoß im Finalstadion von New Jersey ist um 21 Uhr unserer Zeit. In der Nacht spielt dann der Irak gegen Norwegen und Titelverteidiger Argentinien gegen Algerien. Morgen früh um 6 Uhr unserer Zeit heißt es dann noch Österreich gegen Jordanien.
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2: B2 Donauwörth Richtung Weißenburg. Zwischen Donauwörth Nord und Kaisheim. Hier hat es einen Unfall gegeben. In diesem Bereich ist die Straße gesperrt. Die aktuellen Blitzer stehen in Leipheim auf der Wallgrabenstraße, auf der B308 bei Sonthofen, auf der B300 bei Kutzenhausen. In Ulm wird geblitzt auf der Einsteinstraße, in Augsburg auf der Oskar-von-Miller-Straße und auf der Schuhmacherstraße in Kempten ebenfalls ein Blitzer.
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2: Habt ihr eigentlich gewusst, dass wir Deutschen Weltmeister sind? Also im Fußball jetzt vielleicht noch nicht, aber im Grillen. Grillen ist eine der Lieblingsbeschäftigungen von uns Deutschen im Sommer. Und mit Sicherheit gerade jetzt in den nächsten Tagen, wenn es wieder so richtig warm wird. Einen Tipp zum Grillen gibt's gleich bei mir. Ich bin Ralf Hohn, schönen Feierabend.
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0: Mit uns, mit Radio Schwaben, kommt ihr besser in den Feierabend. Ich weiß ja nicht, ob vielleicht heute Abend noch jemand den Grill anschmeißen möchte. Ansonsten die nächsten Tage, wo es dann so richtig schön warm wird, ist Grillen ja für den Feierabend oder auch fürs Wochenende, fürs gemeinsame Fußballschauen, was auch immer, eine gute Gelegenheit. Und das Schöne am Grillen ist mittlerweile ja, dass man irgendwie allen gerecht werden kann. Egal ob Schweinefleisch oder Hähnchen, vielleicht auch Gemüsegrillen oder auch Wildfleisch. Vor allen Dingen Wildfleisch aus der Region ist eine gute Idee, sagt Robert Oberfrank vom Jagdverband Donauwörth.
1: Wildfleisch liegt voll im Trend. Immer mehr Grillfans greifen zu Reh oder Wildschwein aus der heimischen Natur. Das Fleisch ist fettarm, eiweißreich und gesundheitlich ausgesprochen hochwertig. Und das noch regional und nachhaltig. Ob Wildschweinsteak, Rehmedaillons, Wildbratwürste oder Wildburger. Wild lässt sich unkompliziert grillen und überzeugt mit kräftigem Geschmack. Für viele Verbraucher ist Wild zudem eine bewusste Alternative zu Fleisch aus konventioneller Tierhaltung.
0: Eine gute Idee, kostet zwar vielleicht hier und da mal einen Euro mehr, aber der ist mit Sicherheit gut angelegt. Vielleicht einfach auch mal beim Metzger eures Vertrauens nachfragen. Wildfleisch aus der Region und das auf den Grill. Richtig, richtig lecker. Wir wünschen guten Appetit.

0: Und schon können wir wieder sagen, morgen ist Mittwoch. Die Hälfte geschafft, ab morgen geht's wieder aufs neue Wochenende zu. Wir freuen uns drauf und damit es da schnell hingeht, hole ich euch natürlich wie immer in der Früh um 5 ab und ich habe eine Menge mit dabei. Erstmal geht's morgen auf ein schönes Festival. Dann schauen wir uns an, welchen Preis wir schon wieder abgeräumt haben. Da wandert schon wieder einer bei uns in die Region. Und noch dazu gehen wir mit dem Deutschen Alpenverein in die Berge und schauen mal, wie wir uns verhalten, wenn da mal so ein richtiges Gewitter ausbricht. Natürlich gibt's dazu noch ganz, ganz viel Musik aus den 80ern, den 90ern und aktuellen Hits und eine Menge gute Laune. Wir holen euch ab in der Früh um 5 und dann bringen wir euch rein in den nächsten Tag und auch ganz schnell durch die Woche.
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3: Es ist 17 Uhr und 24 Minuten. 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
4: Heute am frühen Abend ist es meist bedeckt. Dazu ziehen stellenweise noch Schauer durch, vor allem zwischen Augsburg-Landsberg und dem Mindeltal. Später klingen sie mehr und mehr ab. In der Nacht ist es in Bayerisch-Schwaben und dem Allgäu oft wolkig bis trüb. Örtlich sinken die Werte auf rund 13 bis 17 Grad. Der Radio Schwaben 3-Tage-Trend. Morgen gibt es erst noch viele Wolken. Am Nachmittag ist es freundlicher und deutlich wärmer bei 26 bis 28 Grad. Am Donnerstag zeigt sich das Wetter oft freundlich, teils sonnig und noch heißer. Zum Freitag hin besteht der warme Trend weiter, dann aber wieder mit etwas höherer Schauerneigung. In Welden 22 Grad und bedeckt, in Bad Hindelang 18 Grad, in Nordendorf 21 Grad und trocken.
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5: B2 Donauwörth Richtung Weißenburg, zwischen Donauwörth Nord und Kaisheim, hier hat es einen Unfall gegeben, in diesem Bereich ist die Straße gesperrt. Die aktuellen Blitzer stehen in Leipheim auf der Wallgrabenstraße, auf der B308 bei Sonthofen, auf der B300 bei Kutzenhausen. In Ulm wird geblitzt auf der Einsteinstraße, in Augsburg auf der Oskar-von-Miller-Straße und auf der Schuhmacherstraße in Kempten ebenfalls ein Blitzer.
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5: Immer mal wieder das Radio ein bisschen lauter drehen zwischendurch mit mehr 80ern, 90ern und aktuellen Hits. Das ist für euch die perfekte Playlist für den Feierabend. Kommt gut nach Hause.
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0: 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Ich könnte mir vorstellen, dass einige Kids gerade über den Schularbeiten hängen. Vielleicht geht's ja auch gerade um Geschichte. Und bei uns geht's nämlich jetzt auch um einen der wichtigsten Häuptlinge überhaupt. Es geht um Geronimo.
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2: Geronimo. Übersetzt, einer, der gähnt. Klingt jetzt erstmal nicht so beeindruckend für einen der größten Kriegshäuptlinge aller Zeiten. Aber nur weil Geronimo als Kind stets müde war, heißt das nicht, dass er im späteren Leben nichts Großes vollbracht hat. Geronimo wurde im Laufe seines Lebens zu einem der wichtigsten Widerstandskämpfer gegen die Ausbreitung der Weißen in die Gebiete der Ureinwohner. Durch kluge Taktiken haben er und seine Krieger immer wieder die eigentlich weit überlegenen militärischen Einheiten der US-Armee und auch der Mexikaner an der Nase herumgeführt. Nach langen Kämpfen war der große Häuptling dann im Jahr 1886 doch zur Kapitulation gezwungen. Die Armee hat mal wieder nicht ihr Wort gehalten und statt versprochener Freiheit für ihn und sein Volk ging's erstmal ins Gefängnis. Am Ende seines Lebens war er zwar nicht mehr in der Zelle eingesperrt, durfte jedoch auch nicht frei reisen. Seine Lebensgeschichte wurde aufgeschrieben, wahrscheinlich aber nur in einer überarbeiteten Version der US-Regierung. Dennoch ist Geronimo zu einem Zeichen gegen die Unterdrückung geworden. Es gibt Bücher und Filme über ihn. Mittlerweile leben viele indigene Völker in den USA wieder weitgehend frei in eigenen Reservaten mit eigenen Gesetzen und Lebensformen. Ohne Geronimo wären die Ungerechtigkeiten gegen die Ureinwohner Amerikas vielleicht niemals auf diese Art und Weise bekannt geworden. Am Ende war sein Kampf nicht umsonst.
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0: Sie bringt ja so einige Überraschungen mit. Die Fußball-Weltmeisterschaft. Wer hätte das gedacht, dass Spanien gestern Abend gegen Kapverden, gegen den WM-Neuling nur 0:0 spielt. Heute Abend ist auch einer der Favoriten am Start. Die Franzosen spielen heute Abend um 21 Uhr gegen den Senegal. Sollte auf dem Papier eigentlich auch eine klare Sache sein. Aber man hat ja gestern gesehen, wie es dann auch sein kann. Ne? Dass es also immer mal wieder Überraschungen geben kann. Vielleicht ja auch heute Abend Frankreich gegen Senegal. Das Topspiel heute Abend bei der Fußball-WM.
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1: Zum Start in diesen frühen Abend ist es meist grau, stellenweise fällt noch etwas Regen. In den kommenden Stunden klingen die Schauer nach und nach ab, die Nacht verläuft dann überwiegend trocken bei rund 15 Grad. Vor allem im Mindeltal und in den Stauden hält sich die feuchte Luft länger. Und der Radio Schwaben 3-Tage-Trend. Morgen ist es noch oft bewölkt, später gibt es mehr freundliche Abschnitte und am Nachmittag ist es angenehm warm mit 25 bis 28 Grad. Am Donnerstag setzt sich das warme Wetter fort. Nach frischem Beginn wird es häufiger freundlich. Im weiteren Wochenverlauf ist es noch etwas wärmer und überwiegend freundlich zwischen Nordschwaben und dem Allgäu. Die aktuellen Wetterwerte. In Affing 21 Grad und bedeckt, in Mindelheim 18 Grad und stark bewölkt, sowie in Illertissen 21 Grad.
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0: Es ist 17 Uhr und 57 Minuten. 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
3: Ich bin Julia Wasilkow. Die G7-Staaten wollen den Druck auf Russland erhöhen, um Friedensgespräche für die Ukraine zu erzwingen. Das ist das Ergebnis des Treffens im französischen Evian. US-Präsident Trump hat Russland dabei aufgefordert, ein Friedensabkommen mit der Ukraine zu schließen. Außerdem hat er sich bereit erklärt, die wegen des Iran-Kriegs ausgesetzten Ölsanktionen gegen Russland wieder in Kraft zu setzen. Auch der ukrainische Präsident Zelensky ist heute als Gast beim G7-Treffen dabei. Auf vegetarischen Produkten dürfen in der EU künftig nicht mehr Begriffe wie Hühnchen oder Rindfleisch stehen. Die Abgeordneten im Europaparlament haben für einen entsprechenden Gesetzesvorschlag gestimmt. Auch zum Beispiel Steak, Speck, Leber oder Rippchen werden bei Veggie-Produkten verboten. Kritik kommt aus Deutschland. Ernährungsminister Reiner hält die Neuregelung für unnötigen Mehraufwand. Die Verbraucher seien schlau und mündig genug. Das bayerische Kabinett stärkt queeren Menschen den Rücken. Es gibt nun einen landeseigenen Aktionsplan, um ihnen mehr Teilhabe zu ermöglichen. Es gehe um Freiheit, Toleranz und Sicherheit, sagte Sozialministerin Scharf. Sie verwies darauf, dass queere Menschen immer öfter Opfer von Hasskriminalität würden. Immer mehr Menschen wollen ihre Organe nach dem Tod spenden. Im zentralen Organspenderegister gibt es aktuell fast 500.000 Eintragungen. Laut Bundesinstitut für Arzneimittel und Medienprodukte waren es vor einem halben Jahr noch 120.000 weniger. Die Innenministerkonferenz trifft sich morgen in Hamburg. Und obwohl die Lage in den Fußballstadien für die Innenminister als inakzeptabel gilt, werden neue Maßnahmen gegen Pyrotechnik wohl vorerst nicht kommen. Laut einem Beschlussentwurf, der dem Spiegel vorliegt, wird das Thema auf die Herbstkonferenz verschoben. Auch das DFB-Pokalfinale im Mai hat daran nichts geändert. Damals musste das Spiel wegen Bengalos 5 Minuten lang unterbrochen werden.
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1: B2 Donauwörth Richtung Weißenburg zwischen Donauwörth und
3: lang unterbrochen werden.
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1: B2 Donauwörth Richtung Weißenburg.

0: ihr euch eigentlich schon Gedanken über das Abendessen gemacht? Heute ist übrigens der Fresh Veggie Day, der Tag des frischen Gemüses. Und Gemüse, da brauche ich euch nichts Neues zu erzählen, ist natürlich gesund, egal ob gekocht oder vielleicht auch als Salat. Und ich finde, gerade jetzt so im Sommer, ne, so ein Salat am Abend mit einem schönen Dressing, vielleicht auch noch ein bisschen Thunfisch dazu oder Schafskäse oder, das sind ja der Fantasie keine Grenzen gesetzt. Einen schönen Salat zum Abend, wäre doch was für heute, oder?
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0: Und schon können wir wieder sagen, morgen ist Mittwoch. Die Hälfte geschafft, ab morgen geht's wieder aufs neue Wochenende zu. Wir freuen uns drauf und damit es da schnell hingeht, hole ich euch natürlich wie immer in der Früh um 5 ab und ich habe eine Menge mit dabei. Erstmal geht's morgen auf ein schönes Festival. Dann schauen wir uns an, welchen Preis wir schon wieder abgeräumt haben. Da wandert schon wieder einer bei uns in die Region. Und noch dazu gehen wir mit dem Deutschen Alpenverein in die Berge und schauen mal, wie wir uns verhalten, wenn da mal so ein richtiges Gewitter ausbricht. Natürlich gibt's dazu noch ganz, ganz viel Musik aus den 80ern, den 90ern und aktuellen Hits und eine Menge gute Laune. Wir holen euch ab in der Früh um 5 und dann bringen wir euch rein in den nächsten Tag und auch ganz schnell durch die Woche.
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0: Es ist 18 Uhr und 26 Minuten. 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
1: Heute am frühen Abend ziehen bei uns noch einzelne Schauer durch. Dazu ist es meist dicht bewölkt. Nur im Ostallgäu sind auch mal kurze Auflockerungen dabei. In der Nacht kühlt es auf etwa 13 bis 17 Grad ab. Der Radio Schwaben 3-Tage-Trend. Morgen gibt es zwischen Nordschwaben und dem Allgäu teils noch Wolken. Später zeigt es sich freundlicher und am Nachmittag ist es warm bis heiß mit 26 bis 28 Grad. Am Donnerstag geht es oft trocken und noch wärmer weiter. Örtlich kann sich in den Frühstunden Nebel bilden, vor allem in den Tälern des Allgäus. Zum Freitag setzt sich der Erwärmungstrend fort mit viel Wärme und nur wenigen Änderungen beim Wetterbild. Die aktuellen Wetterwerte. In Pöttmes 21 Grad und stark bewölkt, in Marktrettenbach 18 Grad und bedeckt, sowie in Monheim 20 Grad.
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3: B2 Donauwörth Richtung Weißenburg. Zwischen Donauwörth Nord und Kaisheim. Hier hat es einen Unfall gegeben. In diesem Bereich ist die Straße gesperrt. Die aktuellen Blitzer stehen in Leipheim auf der Wallgrabenstraße, auf der B308 bei Sonthofen, auf der B300 bei Kutzenhausen. In Ulm wird geblitzt auf der Einsteinstraße, in Augsburg auf der Oskar-von-Miller-Straße und auf der Schuhmacherstraße in Kempten ebenfalls ein Blitzer.
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3: So, nachdem wir jetzt wieder umfassend informiert sind, wir haben aufs Wetter geschaut, die aktuelle Situation auf den Straßen, also wieder mehr Zeit für 80er, 90er und aktuelle Hits. Kommt gut in den Feierabend mit unserer Playlist. 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

Hey, hey, als hätte sie es gehört. Martina Neu, sie kommt jetzt hier gerade ins Studio, macht gleich weiter ab 19 Uhr und die hat sich hier wirklich so eine tolle Bowl geholt mit einem frischen Salat. Da ist wirklich, oh, mal gucken, was da alles drin ist. Da sind Tomaten, Gurken, Paprika, da ist wirklich alles drin. Da habe ich eben vom Fresh Veggie Day gesprochen, also vom Tag des frischen Gemüses, der ja heute ist. Und als hätte sie es gehört, aber sie sagt, sie hat es nicht gehört. Das ist also reiner Zufall. Aber auch gut, also gesunde Ernährung, gesundes Abendessen noch, bevor es losgeht, gleich mit Martina Neu, die euch durch diesen Dienstagabend begleitet, hier bei uns bei Radio Schwaben. Ich bin Ralf Hohn und sage tschüss, bis morgen Nachmittag.

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3: Heute Abend gibt's bei uns einen wechselhaften Mix aus dichten Wolken und einzelnen Schauern, am ehesten noch im Ostallgäu. In der Nacht klingen die Schauer mehr und mehr ab. Dazu bleibt es mild mit Tiefstwerten zwischen 13 und 17 Grad. Der Radio Schwaben 3-Tage-Trend. Morgen ist es zwischen Nordschwaben und dem Allgäu oft noch wolkig. Später gibt es freundlichere Abschnitte. Am Nachmittag steht verbreitet warmes Wetter mit 24 bis 28 Grad an. Am Donnerstag setzt sich das freundliche und deutlich wärmere Wetter fort, besonders am Nachmittag. Im weiteren Wochenverlauf legt der Sommercharakter weiter zu. Dann ist es noch heißer und meist trocken. In Schwabmünchen Regen bei 19 Grad, in Steingaden 19 Grad, in Kaisheim 21 Grad und trocken.
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0: Es ist 18 Uhr und 57 Minuten. 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
5: Ich bin Helen Martin. Planungs- und Genehmigungsverfahren verlangen oft jede Menge Geduld ab. Mit Unterstützung von künstlicher Intelligenz soll sich das ändern. Dafür hat das Bundesdigitalministerium eine KI-Software freigeschaltet, die beispielsweise wichtige Informationen aus den Antragsunterlagen herausfiltert oder Unterlagen auf Vollständigkeit prüft. Fachliche Entscheidungen treffen aber weiter die Menschen in den Behörden. Veggie-Burger dürfen auch künftig weiterhin Veggie-Burger heißen. Das Europaparlament hat aber dafür gestimmt, dass auf vegetarischen Produkten keine Fleischbegriffe mehr stehen dürfen, also kein Hühnchen, kein Steak, kein Rippchen. Betroffen sind alle Bezeichnungen, die sich auf Fleischarten oder einzelne Teilstücke beziehen. Kritik kommt aus Deutschland. Ernährungsminister Rainer hält die Neuregelung für unnötigen Mehraufwand. Die Verbraucher seien schlau und mündig genug. Bayerische Polizisten haben an der Grenze zu Tschechien fast 1 Million Euro Bargeld in einem Auto sichergestellt. Der Fahrer hat nach dem Fund angegeben, es seien nur etwa 700.000 Euro, gefunden wurden aber rund 850.000 Euro. Weil er die Herkunft des Geldes nicht erklären konnte, haben die Polizisten es einbehalten. Jetzt wird wegen Geldwäsche ermittelt. Außerdem saß der 33-Jährige ohne gültigen Führerschein am Steuer. Bei der Fußball-WM bestreitet heute Top-Favorit Frankreich seine Auftaktpartie. Die Franzosen treffen auf den Senegal. Anstoß in New Jersey ist um 21 Uhr. In der Nacht spielt dann der Irak gegen Norwegen und Titelverteidiger Argentinien gegen Algerien. Morgen früh um 6 Uhr heißt es dann noch Österreich gegen Jordanien.
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3: Auf der A8 Stuttgart Richtung München zwischen Burgau und Zusmarshausen steht ein defekter und brennender PKW. Der Standstreifen ist blockiert. Auf der B16

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1: Es ist 19 Uhr und 24 Minuten. 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
2: Am Abend bleibt es meist grau und nur stellenweise fällt noch etwas Regen. In der Nacht klingen die Schauer mehr und mehr ab. Dazu ist es bei meist schwachem Wind recht mild mit 13 bis 17 Grad. Der Radio Schwaben 3-Tage-Trend. Morgen gibt es zwischen Nordschwaben und dem Allgäu oft noch viele Wolken. Später lockert es zeitweise auf. Und am Nachmittag ist es freundlich und warm mit 24 bis 28 Grad. Am Donnerstag setzt sich das freundliche und noch heißere Wetter fort. Im Allgäu ist es in der Früh örtlich neblig. Zum Wochenende hin legt die Wärme weiter zu. In Zusmarshausen 22 Grad bei bedecktem Himmel. In Obergünzburg 17 Grad und trocken. Sowie in Nersingen 21 Grad bei starker Bewölkung.
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2: Auf der A8 Stuttgart Richtung München zwischen Burgau und Zusmarshausen steht ein defekter und brennender PKW. Der Standstreifen ist blockiert. Auf der B16 Günzburg Richtung Donauwörth staut es sich auf Höhe Donauwörth auf 1 Kilometer. Der Zeitverlust beträgt es zu 9 Minuten. Nur ein Blitzer ist derzeit aufgebaut auf der Burgauer Straße in Krumbach. Kommt gut ans Ziel.
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2: Mein Name ist Martina Neu. Schön, dass ihr dabei seid. Für Kissing, Oettingen oder Oberstdorf und ganz bayerisch Schwaben. In der nächsten halben Stunde für alle, die jetzt noch arbeiten müssen. Und jetzt für euch Hathaway mit What is Love, Missing You von John Waite und French Affair mit My Heart Goes Boom.

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2: Zum Start in diesen Abend ist es meist dicht bewölkt. Einzelne Schauer klingen allmählich ab. Dazu weht nur noch wenig Wind. In der Nacht lockert es stellenweise auf. Im Mindeltal und Richtung Allgäu kann sich örtlich Nebel bilden. Die Temperaturen sinken auf etwa 13 bis 17 Grad.
3: Der Radio Schwaben 3-Tage-Trend.
2: Morgen ist es erst noch oft wolkig. Später gibt es freundlichere Abschnitte und am Nachmittag spürbar wärmere, 24 bis 28 Grad. Am Donnerstag setzt sich das freundliche und deutlich wärmere Wetter weiter durch, höchstens anfangs mit einzelnen Nebelfeldern. Im weiteren Wochenverlauf ist es noch heißer und verbreitet freundlicher in Bayerisch-Schwaben und dem Allgäu. In Fischach 19 Grad, in Wertach Regen bei 18 Grad und in Genderkingen 20 Grad.
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0: Es ist 19 Uhr und 58 Minuten. 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
5: Ich bin Helen Martin. Veggie-Burger dürfen ihren Namen behalten. Andere Bezeichnungen für vegetarische Produkte könnten in der EU aber bald tabu sein. Das Europaparlament hat sich dafür ausgesprochen, Begriffe wie Speck oder Hühnchen nur noch für Fleischprodukte zu erlauben. Zoe Tassovali berichtet.
6: Für Verbraucher bleibt vieles erstmal beim Alten. Veggie-Burger, Tofu-Wurst oder Sojaschnitzel dürfen weiter so heißen. Die EU will aber bei einigen Begriffen eine Grenze ziehen. Namen wie Veggie, Hühnchen oder pflanzlicher Speck könnten künftig von den Verpackungen und Speisekarten verschwinden. Bevor die neuen Regeln gelten, müssen aber noch die EU-Staaten zustimmen.
5: Endloses Scrollen auf TikTok und Co. kann unsere Angst- und Stresswerte erhöhen. Das geht aus einer Analyse der Universität Bayreuth hervor. Wer mehr als 4 Stunden am Tag mit Kurzvideos verbringt, wird unaufmerksamer und impulsiver. Auch Angst, Depression und Stress können durch endloses Scrollen auf Plattformen wie TikTok steigen. Unbekannte haben in der Nähe der KZ-Dokumentationsstätte Hersbruck ein Graffiti mit NS-Bezug gesprüht. Außerdem versuchten sie wohl, ein Feuer an der Gedenkstätte zu legen. Ein Mitarbeiter der Stadt hat laut Polizei Rußspuren und entsprechende Gegenstände gefunden. Jetzt ermittelt der Staatsschutz. In Hersbruck befand sich während des Zweiten Weltkriegs ein Außenlager des Konzentrationslagers Flossenbürg. Mit Frankreich startet ab 21 Uhr der Top-Favorit der diesjährigen Fußball-WM ins Turnier. Zum Auftakt geht es gegen den Senegal. Für Argentinien beginnt dann in der Nacht die Mission Titelverteidigung. Der amtierende Weltmeister spielt ab 3 Uhr gegen Algerien. Und vorher treffen ab 0 Uhr der Irak und Norwegen aufeinander.
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2: Auf der A8 Stuttgart Richtung München zwischen Burgau und Zusmarshausen steht ein defekter und brennender PKW. Der Standstreifen ist blockiert. Und hier die neuesten Blitzer auf Radio Schwaben. Auf der Don 2 bei Donauwörth sowie auf der B308 bei Sonthofen. Gute und sichere Fahrt.
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2: Von Kult bis aktuell, alles in einem Mix. Für Augsburg, Wertingen und Füssen. Einen entspannten Abend wünsche ich euch. Jetzt einfach zurücklehnen und genießen.
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1: Es ist 20 Uhr und 24 Minuten. 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
2: Heute Abend ist es bei uns meist grau. Stellenweise fällt noch etwas Regen und in den kommenden Stunden klingen die Schauer langsam ab. Dazu ist kaum Wind unterwegs. In der Nacht sinken die Temperaturen auf etwa 13 bis 17 Grad. Der Radio Schwaben 3-Tage-Trend. Morgen gibt es zwischen Nordschwaben und dem Allgäu oft noch viele Wolken. Später zeigt es sich freundlicher und am Nachmittag wird es mit 25 bis 28 Grad warm. Am Donnerstag setzt sich der freundliche und deutlich wärmere Wettercharakter weiter durch. Zum Freitag hin ist es noch heißer, mit viel Sonne und nur wenigen Wolken. In Königsbrunn 19 Grad und stark bewölkt, in Erkheim 19 Grad und in Asbach-Bäumenheim 20 Grad.
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2: Ihr habt freie Fahrt, derzeit gibt es keine Verkehrsbehinderung. Wir haben nur einen Blitzer vorliegen, in Sonthofen auf der B308. Gute und sichere Fahrt.
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2: Wir begleiten euch gut gelaunt durch den Dienstagabend und für ganz Bayerisch Schwaben und das Allgäu haben wir wieder nur die größten Hits für euch rausgesucht. Freut euch auf Chumbawamba mit Tub Thumping, Up Where We Belong von Jennifer Warnes and Joe Cocker und The Cranberries mit Dreams. Musik ab.

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2: Der Abend zeigt sich meist grau, dazu fällt örtlich noch etwas Regen. In der Nacht klingen die Schauer weitgehend ab, bei kaum Wind sinken die Temperaturen auf rund 13 bis 17 Grad. Und der Radio Schwaben 3-Tage-Trend? Morgen ist es in Bayerisch-Schwaben und dem Allgäu oft noch bewölkt, später lockert es zeitweise auf und am Nachmittag wird es freundlich bis warm bei 25 bis 28 Grad. Am Donnerstag setzt sich das freundliche und noch heißere Wetter fort. Stellenweise beginnt der Tag mit etwas Nebel, vor allem im Allgäu. Zum Freitag hin ist es noch etwas wärmer und verbreitet sonnig. In Aindling 20 Grad und bedeckt, in Marktrettenbach 17 Grad sowie in Burtenbach 20 Grad und stark bewölkt.
0: 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Es ist 20 Uhr und 57 Minuten. 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
3: Ich bin Helen Martin. Das EU-Parlament will KI-Anwendungen verbieten, mit denen sich gefälschte Nacktbilder erstellen lassen. Die Abgeordneten haben dafür gestimmt, das europäische KI-Gesetz entsprechend zu ändern. Die neue Regel soll ab Dezember gelten. Bis dahin müssen Anbieter solcher KI-Systeme Sicherheitsvorkehrungen einbauen. Der Rat der Mitgliedstaaten muss noch zustimmen, das gilt aber als Formsache. Beim G7-Gipfel im französischen Evian haben sich die Staats- und Regierungschefs darauf geeinigt, die Ukraine wieder stärker unterstützen zu wollen. Bundeskanzler Merz sagte am Abend, alle seien sich einig gewesen, dass Russland diesen Krieg militärisch nicht gewinnen kann. Das war auch Thema im Gespräch mit US-Präsident Trump. Außerdem sollen neue Sanktionen gegen den russischen Öl- und Gassektor kommen. Das bayerische Kabinett stärkt queeren Menschen den Rücken. Gut 3 Jahre nach der ersten Ankündigung gab es pünktlich zum Pride Month im Juni grünes Licht für einen Aktionsplan. Der soll die Rechte für die queere Community stärken. Sozialministerin Schafer wies darauf, dass queere Menschen immer öfter Opfer von Hasskriminalität werden. Bundesweit gab es letztes Jahr rund 2400 Fälle, fast 13% mehr als 2024. Kritik kommt unter anderem von den Grünen. Statt echter Maßnahmen würden nur bestehende Förderungen umdeklariert. Der Ausrüster der deutschen Fußballnationalmannschaft, Adidas, hat ein Problem beim Bedrucken der DFB-Trikots. Der Buchstabe V ist ausgegangen. Fans können deshalb gerade keine Originalshirts mit den Namen Havertz, Pavlovic und Undav bestellen. Adidas hat angekündigt, dass die Trikots bald wieder bestellbar sein sollen. Ein Exemplar kostet, je nach Qualität, zwischen 100 und 150 Euro.
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2: Und da gibt's gute Nachrichten. Uns liegen derzeit keine Verkehrsstörungen und keine Blitzer vor.
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2: Starten wir rein. Ich bin Martina Neu. Ob im Auto, bei der Arbeit oder zu Hause. Egal wo ihr seid, wir sind heute Abend bei euch. Einen schönen Abend mit Radio Schwaben.

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3: Es ist 21 Uhr und 27 Minuten. 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
4: Zum Start in diesen späten Abend ist es noch wechselhaft. Einzelne Schauer ziehen bei uns noch durch, dazwischen lockert es zeitweise auf und in der Nacht klingen die Niederschläge mehr und mehr ab. Die Temperaturen gehen bis zum frühen Morgen auf etwa 13 bis 17 Grad zurück. Der Radio Schwaben 3-Tage-Trend. Morgen ist es in Bayerisch-Schwaben und im Allgäu freundlich bis wolkig. Später wird es oft trocken und warm, mit Höchstwerten von 24 bis 28 Grad. Am Donnerstag wird es noch heißer, nach teils klarem Beginn mit viel Sonne und nur wenigen Wolken. Zum Freitag setzt sich der Erwärmungstrend fort, dann ist es verbreitet hochsommerlich. Aktuell meldet Gessertshausen trocken bei 19 Grad. In Jengen sind es 18 Grad. In Monheim 19 Grad.
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4: Auf der B17 B300 Augsburg Richtung Landsberg ist zwischen Uniklinikum Kriegshaber und Zentrum Kriegshaber Süd wegen einer Baustelle der linke Fahrstreifen gesperrt. Und hier die neuesten Blitzer auf Radio Schwaben. Am Lechleite in Rehling und auf der B308 bei Sonthofen. Gute Fahrt mit Radio Schwaben.
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4: Für ganz Bayerisch Schwaben und das Allgäu. Ich begleite euch noch bis Mitternacht auf Radio Schwaben. Viel Spaß. Für euch am Mikro Martina Neu. Freut euch auf Smash Mouth mit All Star, Black Velvet von Alana Miles und Wilson Phillips mit Hold On. Auf geht's.
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1: Zum Start in diesen späten Abend ziehen bei uns noch einzelne Schauer durch. In der Nacht lockert es mehr und mehr auf. Dazu ist es meist mild mit rund 14 bis 18 Grad. Der Radio Schwaben 3-Tage-Trend. Morgen ist es erst freundlich. Am Nachmittag bilden sich zwischen Nordschwaben und dem Allgäu, vor allem Richtung Allgäu, wieder einzelne Schauer oder Gewitter. Sonst ist es warm mit 26 bis 28 Grad. Am Donnerstag setzt sich das freundlichere und deutlich wärmere Wetter häufiger durch. Im weiteren Wochenverlauf ist es noch etwas heißer und nur noch vereinzelt störanfällig. Die aktuellen Wetterwerte. In Aichach 19 Grad bei Regen, in Memmingen 17 Grad und trocken, sowie in Wallerstein 20 Grad und trocken.
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0: Es ist 21 Uhr und 56 Minuten. 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
3: Ich bin Moritz Einzel. Mehr Sicherheit, mehr Sauberkeit und schnellere Reparaturen. Die Deutsche Bahn schickt bundesweit 44 mobile Handwerksteams an ihre Bahnhöfe. Rund 200 zusätzliche Beschäftigte sollen Schäden künftig direkt vor Ort beheben. Zoe Tasuwali berichtet.
4: Kaputte Scheiben, beschmierte Wände oder defekte Sitzbänke sollen künftig nicht mehr wochenlang auf ihre Reparatur warten. Die neuen Teams kümmern sich um genau solche Schäden und sind bundesweit unterwegs. Die Handwerker sind Teil eines größeren Programms, das seit Januar läuft. Dazu gehören auch zusätzliche Sicherheitskräfte und mehr Reinigungsaktionen an vielen Bahnhöfen.
3: Deutschland hat 32 Afghanen per Charterflug in ihr Heimatland abgeschoben. Nach Angaben des Bundesinnenministeriums handelt es sich um Straftäter, die unter anderem wegen Vergewaltigung, Tötungsdelikten und Kindesmissbrauchs verurteilt worden waren. Die Abschiebungen sind wegen der prekären Menschenrechtslage in Afghanistan umstritten. Planungs- und Genehmigungsverfahren verlangen oft jede Menge Geduld ab. Mit Unterstützung von künstlicher Intelligenz soll sich das ändern. Dafür hat das Bundesdigitalministerium eine KI-Software freigeschaltet, die beispielsweise wichtige Informationen aus den Antragsunterlagen herausfiltert oder Unterlagen auf Vollständigkeit prüft. Fachliche Entscheidungen treffen aber weiter die Menschen in den Behörden. Bayerns Badeseen haben fast alle gute oder ausgezeichnete Wasserqualität. Das zeigt eine aktuelle Analyse der Europäischen Umweltagentur. Nur der Riemer See in München hat ein mangelhaftes Urteil bekommen, allerdings nur am Nordufer. Drei weitere Seen wurden als ausreichend bewertet, darunter der Meerhofsee in Alzenau. Große Seen wie der Starnberger See oder der Brombachsee haben die Prüfung mit Bravour bestanden.
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1: Die Polizei meldet derzeit keine Verkehrsbehinderungen in Bayerisch-Schwaben. Und hier die neuesten Blitzer auf Radio Schwaben. Am Lechleite in Rehling und auf der B308 bei Sonthofen. Gute und sichere Fahrt.
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1: Für ganz Bayerisch Schwaben und das Allgäu, wir begleiten euch gut gelaunt durch den Dienstagabend. Mit euch heute Abend unterwegs ist Martina Neu. Musik ab.

0: Es ist 22 Uhr und 28 Minuten. 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
1: Heute Abend ist es bei uns noch wechselhaft. Einzelne Schauer ziehen durch. Dazwischen lockert es stellenweise schon auf. In der Nacht kühlt die Luft auf etwa 13 bis 17 Grad ab. Der Wind spielt kaum noch eine Rolle. Der Radio Schwaben 3-Tage-Trend. Morgen ist es in Bayerisch-Schwaben und dem Allgäu erst teils freundlich. Später kommen mehr Wolken. Vor allem Richtung Allgäu sind am Nachmittag auch einzelne Gewitter dabei. Dazu stehen 26 bis 28 Grad an. Am Donnerstag zeigt sich das freundliche und heiße Wetter häufiger. Örtlich kann sich in den Frühstunden kurz Nebel bilden. Im weiteren Wochenverlauf legt die Wärme noch etwas zu. Dazu ist es überwiegend trocken. Derzeit in Gersthofen 18 Grad und bedeckt, in Buxheim 18 Grad und trocken, sowie in Möttingen 20 Grad.
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1: Auf der B17 B300 Augsburg Richtung Landsberg ist in Augsburg zwischen Uniklinikum Kriegshaber und Zentrum Kriegshaber Süd wegen einer Baustelle der linke Fahrstreifen gesperrt. Es gibt keine Geschwindigkeitskontrollen. Die kostenfreie Verkehrs- und Blitzer-Hotline 08000 11 82 11.
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1: Für ganz Bayerisch Schwaben und das Allgäu. Ich begleite euch noch bis Mitternacht auf Radio Schwaben. Viel Spaß. Und jetzt für euch Tom Petty and the Heartbreakers mit Learning to Fly. She Drives Me Crazy von Fine Young Cannibals und Melanie C. mit Never Be the Same Again. 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
2: Am Abend ist es bei uns noch meist grau, örtlich fällt noch etwas Regen. In der Nacht klingen die Schauer mehr und mehr ab. Dazu lockert es zwischen Nordschwaben und dem Allgäu stellenweise auf. Und die Luft bleibt mit rund 13 bis 17 Grad angenehm.
0: Der Radio Schwaben 3-Tage-Trend.
2: Morgen ist es freundlich bis wechselnd bewölkt. Am Nachmittag bilden sich vor allem Richtung Allgäu einzelne Schauer oder Gewitter. Sonst ist es oft warm mit 26 bis 28 Grad. Am Donnerstag setzt sich freundliches und deutlich heißeres Wetter durch. Morgens ist es im Ostallgäu und Unterallgäu örtlich neblig. Zum Freitag hin ist es überwiegend sonnig bis leicht bewölkt und die Wärme legt noch etwas zu. Aktuell meldet Mehring 19 Grad und stark bewölkt. Sonthofen 16 Grad und ebenfalls stark bewölkt, sowie Dillingen 17 Grad.
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0: Es ist 22 Uhr und 57 Minuten. 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
4: Ich bin Moritz Einzel. Bundeskanzler Merz ist nach den heutigen Beratungen beim G7-Gipfel in Frankreich zufrieden. Sein Eindruck ist, dass Europäer und Amerikaner stärker an einem Strang ziehen.
5: Sowohl für die Ukraine als auch für die Golfregion war das also heute ein Tag der Hoffnung hier in Evian. Es war auch ein Tag, in dem wir als G7 gezeigt haben, wir sind in den großen Fragen handlungsfähig, wir sind uns einig.
4: Merz unterstrich, die Ukraine habe sich gegen Russland eine neue Position der Stärke erkämpft. Er habe US-Präsident Trump vor diesem Hintergrund sehr kooperativ gesehen und er habe ihn auch sehr aufmerksam zuhören sehen. Großes Thema aktuell natürlich auch das Rahmenabkommen zwischen den USA und dem Iran. Jetzt ist auch klar, wann und wo das Papier unterzeichnet werden soll. Und zwar am Freitag auf dem Bürgenstock am Vierwaldstätter See in der Schweiz. In dem dortigen Luxushotel fand 2024 eine Ukraine-Konferenz statt. In Berlin ist ein neues Abwehrzentrum gegen hybride Bedrohungen in Betrieb gegangen. Innenminister Dobrindt will Deutschland damit besser vor Cyberattacken, Fake-News-Kampagnen und Sabotage schützen.
6: Hybride Bedrohungen sind der Schattenkrieg des 21. Jahrhunderts. Kein heißer Krieg, aber eine dunkle Bedrohung, die versucht, sich manipulativ über unser Land zu legen.
4: In dem Zentrum sollen Polizei, Nachrichtendienste und weitere Behörden ihre Erkenntnisse zusammentragen. Für Fußballfans lohnt es sich, die Nacht durchzumachen. Bei der WM in den USA, Mexiko und Kanada geben sich die Topstars die Klinke in die Hand. Nach dem Spiel der Franzosen gegen den Senegal steigt Norwegen mit Stürmer Erling Haaland ins Turnier ein. Gegner ab Mitternacht ist der Irak. Ab 3 Uhr spielt Weltmeister Argentinien um Lionel Messi gegen Algerien und ab 6 Uhr früh spielt noch Österreich gegen Jordanien.
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2: Auf der A7 Ulm Richtung Füssenreute ist zwischen Altenstadt an der Iller und Dettingen an der Iller wegen einer Baustelle der rechte Fahrstreifen gesperrt. Im Moment gibt es keine Geschwindigkeitskontrollen. Die kostenfreie Verkehrs- und Blitzer-Hotline 08000 11 82 11.
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2: Die besten Hits jetzt bei uns für Augsburg, Wemding und Bad Wörishofen. Martina Neu wünscht euch einen schönen Dienstagabend.

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1: Es ist 23 Uhr und 27 Minuten. 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
2: Zum Start in diese Nacht ziehen bei uns noch einzelne Schauer durch. Danach lockert es auf und bis zum frühen Morgen kühlt es auf etwa 13 bis 17 Grad ab. Der Radio Schwaben 3-Tage-Trend. Morgen ist es erst teils freundlich, später kommen wieder mehr Wolken. Und zwischen Nordschwaben und dem Allgäu gibt es vor allem Richtung Allgäu auch einzelne Schauer oder Gewitter. Am Nachmittag ist es warm mit 26 bis 28 Grad. Am Donnerstag zeigt sich verbreitet freundlicheres und deutlich wärmeres Wetter. Im Ostallgäu ist es früh örtlich noch neblig. Im weiteren Wochenverlauf ist es meist trocken und noch etwas heißer zwischen Donau und den Alpen. In Augsburg am Königsplatz bedeckt bei 17 Grad. In Dietmannsried 18 Grad. In Tapfheim 18 Grad.
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2: Radio Schwaben wünscht euch weiterhin gute Fahrt. Im Moment läuft der Verkehr ohne Störungen und Blitzer.
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2: Wir begleiten euch gut gelaunt durch den Dienstagabend. Jetzt wieder die schönste Musik für euch. Und jetzt für euch Sheryl Crow mit All I Wanna Do. Another Day in Paradise von Phil Collins und Michael Learns to Rock mit Wild Woman. Musik ab.

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2: Heute Nacht ziehen bei uns noch einzelne Schauer durch, danach lockert es mehr und mehr auf. Die Luft bleibt mild bei etwa 13 bis 17 Grad.
3: Der Radio Schwaben 3-Tage-Trend.
2: Morgen startet freundlich. Am Nachmittag entwickeln sich zwischen Nordschwaben und dem Allgäu erneut Schauer und einzelne Gewitter. Dazu ist es warm mit 24 bis 28 Grad. Am Donnerstag setzt sich das freundliche und deutlich wärmere Wetter fort. Örtlich kann sich in der Früh kurz Nebel bilden. Zum Freitag hin ist es meist trocken und nochmals etwas heißer. Die aktuellen Wetterwerte. In Gersthofen 17 Grad und bedeckt. In Babenhausen 18 Grad und stark bewölkt. In Harburg 18 Grad.
0: Es ist 23 Uhr und 58 Minuten. 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
4: Ich bin Moritz Einzel. Frankreich ist mit einem Sieg in die Fußball-WM gestartet. Der Top-Favorit setzte sich gegen den Senegal mit 3:1 durch. Zweifacher Torschütze war Superstar Kylian Mbappé. In diesen Minuten beginnt die Partie Irak gegen Norwegen. Da gibt mit Erling Haaland, der nächste Top-Stürmer, seine Visitenkarte ab bei diesem Turnier. Ab 3 Uhr spielt Weltmeister Argentinien gegen Algerien und um 6 Uhr früh ist Anstoß bei Österreich gegen Jordanien. Bundeskanzler Merz hat sich zuversichtlich gezeigt, dass Europäer und Amerikaner an einem Strang ziehen, um den Ukraine-Krieg zu beenden. Merz sagte, die G7-Staaten seien sich einig, den Druck zu erhöhen, um Russland an den Verhandlungstisch zu bringen, sagte Merz im französischen Evian.
5: Was für uns alle Grund zur Zuversicht gibt, ist die Formulierung von Präsident Trump, Russland muss diesen Krieg beenden. Und ich finde, das ist eine klare Botschaft. Russland muss diesen Krieg beenden.
4: Trump habe sich sehr kooperativ gezeigt und aufmerksam zugehört, so Merz. Das EU-Parlament will KI-Anwendungen verbieten, mit denen sich gefälschte Nacktbilder erstellen lassen. Die Abgeordneten haben dafür gestimmt, das europäische KI-Gesetz entsprechend zu ändern. Die neue Regel soll ab Dezember gelten. Bis dahin müssen Anbieter solcher KI-Systeme Sicherheitsvorkehrungen einbauen. Der Rat der Mitgliedstaaten muss noch zustimmen, das gilt aber als Formsache. Unbekannte haben in der Nähe der KZ-Dokumentationsstätte Hersbruck ein Graffiti mit NS-Bezug gesprüht. Außerdem versuchten sie wohl ein Feuer an der Gedenkstätte zu legen. Ein Mitarbeiter der Stadt hat laut Polizei Rußspuren und entsprechende Gegenstände gefunden. Jetzt ermittelt der Staatsschutz. In Hersbruck befand sich während des Zweiten Weltkriegs ein Außenlager des Konzentrationslagers Flossenbürg.
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2: Auf der A8 Stuttgart Richtung München zwischen Günzburg und Burgau blockieren Bauarbeiten den linken und den mittleren Fahrstreifen. Geblitzt wird nur an einer Stelle, auf der Donauwörther Straße in Augsburg. Gute und sichere Fahrt.
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0: Es ist 0 Uhr und 28 Minuten. 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
1: In dieser Nacht halten sich viele Wolken bei uns. Dazu ist es meist trocken und bis zum frühen Morgen stehen 13 bis 18 Grad an. Am Mittwoch gibt es erst einen Mix aus Wolken und Sonne. Später zeigt sich immer häufiger die Sonne. Am Nachmittag wird es warm bis heiß und im Ostallgäu kann sich in der Früh stellenweise Nebel bilden. Der Radio Schwaben 3-Tage-Trend. Morgen gibt es nach frischem Start viel Sonne und am Nachmittag verbreitet um die 30 bis 32 Grad. Am Freitag ist es noch etwas heißer und oft sonnig. Erst gegen Abend sind vereinzelt Schauer oder Gewitter möglich. Zum Wochenende hin ist es warm und leicht unbeständig mit Sonne, Wolken und einzelnen Schauern zwischen Nordschwaben und dem Allgäu. Derzeit in Welden 18 Grad und bedeckt. In Marktoberdorf 17 Grad. In Rhein am Lech 17 Grad.
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1: Ihr habt freie Fahrt. Derzeit gibt es keine Verkehrsbehinderungen. Und uns liegt nur ein Blitzer vor, auf der Donauwörterstraße in Augsburg. Kommt's gut an.
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0: und das. Gleich mehr davon. 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
1: Die Nacht ist meist dicht bewölkt. Bis in den frühen Morgen bleibt es überwiegend trocken. Nur im Ostallgäu sind noch einzelne Schauer möglich. Bei milden 15 bis 19 Grad. Am Vormittag lockert es stellenweise auf. In Bayerisch-Schwaben und dem Allgäu setzen sich am Mittag und Nachmittag freundliche Abschnitte mit viel Wärme durch. Der Radio Schwaben 3-Tage-Trend. Morgen zeigt sich teils Sonne, teils sind noch ein paar Wolken dabei. Danach ist es verbreitet heiß mit 29 bis 32 Grad. Am Freitag geht es mit viel Sonne und weiter steigender Wärme weiter. Zum Abend hin sind erste Schauer oder Gewitter möglich. Am Samstag ist es warm bis heiß, insgesamt aber etwas unbeständiger. Derzeit in Königsbrunn 18 Grad und trocken, in Bad Wörishofen 18 Grad sowie in Burgau 17 Grad.
0: Es ist 0 Uhr und 56 Minuten. 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
2: Ich bin Moritz Einzel. Bei der Fußball-WM hat Titelmitfavorit Frankreich sein erstes Gruppenspiel gewonnen. Die Franzosen setzten sich gegen den Senegal mit 3:1 durch. Zwei Treffer erzielte Superstar Kylian Mbappé. Nach dem Spiel Irak gegen Norwegen trifft um 3 Uhr Weltmeister Argentinien auf Algerien. Ab 6 Uhr feiern die Österreicher ihr Weltmeisterschaftscomeback nach 28 Jahren mit dem Spiel gegen Jordanien. Von einem Tag der Hoffnung für die Ukraine hat Kanzler Merz gesprochen nach den Beratungen beim G7-Gipfel im französischen Evian. Nach einem Gespräch mit US-Präsident Trump sagte Merz:
3: Und ich habe ihn sehr kooperativ gesehen. Und ich habe ihn auch sehr aufmerksam zuhören sehen.
2: Dies stimme ihn optimistisch, dass Europäer und Amerikaner gemeinsam vorgehen, um Russlands Angriffskrieg zu einem Ende zu bringen, so Merz. In Berlin ist ein Zentrum zur Abwehr hybrider Bedrohungen eröffnet worden. Da geht es zum Beispiel um Cyberangriffe oder Desinformationskampagnen. Innenminister Dobrindt:
4: Unser Land befindet sich hier im Fadenkreuz fremder Mächte. Und nahezu täglich wird unsere Freiheit, wird die Demokratie, wird unser Wohlstand attackiert.
2: Das Zentrum ist dafür da, dass Polizei, Nachrichtendienste und weitere Behörden hybride Bedrohungen besser erkennen und sich austauschen können. Bayerns Badeseen haben fast alle gute oder ausgezeichnete Wasserqualität. Das zeigt eine aktuelle Analyse der Europäischen Umweltagentur. Nur der Riemer See in München hat ein mangelhaftes Urteil bekommen, allerdings nur am Nordufer. Große Seen wie der Starnberger See oder der Brombachsee haben die Prüfung mit Bravour bestanden.
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1: Auf der B17 Augsburg Richtung Landsberg ist zwischen Bärenkeller Oberhausen Süd und Zentrum Kriegshaber Süd wegen Bauarbeiten der linke Fahrstreifen gesperrt. Geblitzt wird nur an einer Stelle, auf der Donauwörterstraße in Augsburg. Die kostenfreie Verkehrs- und Blitzer-Hotline 08000 11 82 11.
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0: Es ist 1 Uhr und 24 Minuten. 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
1: Zum Start in diesen Mittwoch ist es meist locker bis stärker bewölkt, örtlich auch schon klar. In der Nacht liegen die Werte meist zwischen 13 und 18 Grad. Heute setzt sich dann mehr und mehr die Sonne durch. Am Abend ist es verbreitet warm bis heiß. Nur zwischen Nordschwaben und dem Allgäu ziehen im Alpenvorland zeitweise dichtere Wolken durch.
2: Der Radio Schwaben 3-Tage-Trend.
1: Morgen ist es erst freundlich, später sonnig und heiß mit 29 bis 32 Grad. Am Freitag geht es oft sonnig und noch etwas heißer weiter. Zum Abend hin sind vor allem Richtung Allgäu einzelne Schauer oder Gewitter möglich. Am Samstag ist es warm bis heiß, insgesamt aber etwas unbeständiger. Aktuell haben wir in Honstetten 17 Grad, in Bad Grönenbach 18 Grad bei gering bewölktem Himmel und in Neu-Ulm 15 Grad.
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1: Vorsicht auf der A7 Ulm Richtung Füssenreute. Zwischen Rastplatz Woringen und Bad Grönenbach liegt ein totes Reh auf der Fahrbahn. Auf der A8 Stuttgart Richtung München sind zwischen Günzburg und Burgau wegen Bauarbeiten der linke und der mittlere Fahrstreifen blockiert. Derzeit wird in unserer Region nicht geblitzt. Meldet Staus und Blitzer immer per WhatsApp unter 08000
0: 11 82 11. 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
1: Zum Start in diese Nacht ist es meist locker bis stärker bewölkt. Bis in den frühen Morgen bleibt es trocken und mild bei 13 bis 18 Grad. Heute gibt es erst einen freundlichen Morgen. Später ziehen mehr Wolken auf und am Nachmittag sind einzelne Schauer oder kurze Gewitter möglich. Dazwischen ist es angenehm warm. Der Radio Schwaben 3-Tage-Trend. Morgen gibt es in Bayerisch-Schwaben und dem Allgäu nach frischem Start viel Sonne und nur wenige Wolken. Am Nachmittag wird es heiß mit 29 bis 32 Grad. Am Freitag setzt sich das warme bis heiße Wetter zunächst fort. Später steigt das Schauer- und Gewitterrisiko. Im weiteren Wochenverlauf bleibt es sommerlich warm und etwas unbeständiger. Aktuell meldet Aichach 13 Grad und trüb, Kempten am Rathaus 17 Grad und Mertingen 16 Grad bei gering bewölktem Himmel.
0: Es ist 1 Uhr und 56 Minuten. 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
2: Ich bin Moritz Einzel. Bei der Fußball-WM in den USA, Mexiko und Kanada hat Titelmitfavorit Frankreich seine Visitenkarte abgegeben. Die Franzosen gewannen ihr erstes Gruppenspiel gegen den Senegal mit 3:1. Zwei Treffer erzielte Superstar Kylian Mbappé. Nach der Partie Irak gegen Norwegen steigt um 3 Uhr der Titelverteidiger ins Turnier ein. Argentinien trifft auf Algerien. Und ab 6 Uhr spielt noch Österreich gegen Jordanien. Die Ukraine ist im Abwehrkampf gegen Russland derzeit ziemlich erfolgreich. Die G7-Staaten wollen daher ihre Unterstützung verstärken, auch mit einem neuen Schulterschluss zwischen Europa und den USA. Die Sanktionen gegen Russland sollen verschärft werden, auch im Öl- und Gassektor, heißt es in einer gemeinsamen Erklärung vom G7-Gipfel in Frankreich. Schon am Abend hatte sich Kanzler Merz nach einem Gespräch mit US-Präsident Trump zuversichtlich geäußert. Trump habe sich sehr kooperativ gezeigt.
3: Es gibt mir einen gewissen Grad des Optimismus, dass wir hier als Europäer und als Amerikaner zusammen jetzt alles unternehmen, gemeinsam, um den Krieg zu beenden. Aber er ist noch nicht zu Ende und bevor er nicht zu Ende ist, gibt es keinen Grund, zufrieden zu sein.
2: Auch die Lieferung weitreichender Waffen und Kapazitäten zur Luftverteidigung an die Ukraine soll ausgeweitet werden. Im Fall eines Polizisten, der in Göttingen angeschossen wurde, hat sich der Tatverdächtige bei der Polizei gemeldet. Der 16-Jährige habe sich am frühen Abend in Begleitung eines Rechtsanwalts gestellt, teilte die Polizei mit. Ein Polizeibeamter war durch die Schüsse bei einer Auseinandersetzung schwer verletzt worden. Nach dem Jugendlichen wurde europaweit gefahndet. Bundesinnenminister Dobrindt hat Kritik an der neuerlichen Abschiebung von Afghanen in ihr Heimatland zurückgewiesen. Es gehe hier um Menschen, die schwere Straftaten begangen hätten, so der CSU-Politiker. In der Nacht zum Dienstag waren 32 Afghanen per Charterflug in ihr Heimatland abgeschoben worden.
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1: Vorsicht auf der A7 Ulm Richtung Füssenreute. Zwischen Rastplatz Wohringen und Bad Grönenbach liegt ein totes Reh auf der Fahrbahn. Auf der B17 B300 Augsburg Richtung Landsberg ist in Augsburg zwischen Bärenkeller Oberhausen Süd und Zentrum Kriegshaber Süd wegen Bauarbeiten der linke Fahrstreifen gesperrt. Im Moment gibt es keine Geschwindigkeitskontrollen. Die kostenfreie Verkehrs- und Blitzer-Hotline 08000 11 82 11.
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